0: Gipfel beginnt heute im nahegelegenen Evian. Die deutsche Fußballnationalmannschaft hat ihr erstes WM-Gruppenspiel klar gewonnen. In der US-Metropole Houston besiegte das Team den WM-Neuling Curaçao mit 7:1. Aus dem ARD-WM-Team Jakob Rüger.
1: 7 Tore musst du erst einmal schießen. Die Überzeugung ist jetzt größer als vor dem Spiel, so Bundestrainer Julian Nagelsmann nach der Partie. In Dallas haben sich die Niederlande und Japan 2:2 unentschieden getrennt. Die Niederländer verspielten dabei 2 Führungen. Unterdessen ist die iranische Nationalmannschaft in den USA für das Auftaktspiel gegen Neuseeland gelandet. Zuletzt hatte es widersprüchliche Angaben zu den Einreisebestimmungen der Iraner in die USA gegeben. Der Iran hat sein WM-Quartier in Mexiko.
0: Das Wetter in Deutschland. In der Nacht im Norden und Osten bewölkt und es gibt Schauer. Sonst ist es teils wolkig, teils klar und meist trocken bei 13 bis minimal 6 Grad. Am Tage vom Norden bis zur Mitte Wolken, vereinzelt Schauer, nach Süden mehr Sonne bei 16 bis maximal 26 Grad. Es ist 2:03 Uhr.
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1: Um 3 Uhr mit Olaf Knapp. Im Konflikt zwischen den USA und Iran gibt es einen Durchbruch. Nach Angaben des pakistanischen Premierministers Sharif haben beide Seiten ein Abkommen für ein Ende des Krieges erzielt. Aus Washington, Anne Schneider.
2: Demnach sollen die USA und der Iran einer sofortigen und dauerhaften Waffenruhe zugestimmt haben, auch auf Nebenschauplätzen wie im Libanon. Die offizielle Unterzeichnung ist für den 19. Juni in der Schweiz geplant. US-Präsident Donald Trump spricht allerdings schon jetzt von einem abgeschlossenen Deal. Zentraler Punkt: Der Iran verpflichtet sich, auf Atomwaffen zu verzichten. Im Gegenzug soll die wichtige Straße von Hormuz wieder geöffnet werden. Die US-Seeblockade würde aufgehoben. Offen bleibt die Frage des iranischen Nuklearmaterials. Trump sagte, darum wolle man sich später kümmern, in den kommenden Wochen.
1: Die hohe Teilzeitquote von Frauen kostet Deutschland nach Einschätzung des Ökonomen Marcel Fratscher großes wirtschaftliches Potenzial. Eine höhere Erwerbsbeteiligung von Frauen wäre zudem das effektivste Instrument, um das gesetzliche Rentensystem zu stabilisieren, sagte der Präsident des Deutschen Instituts für Wirtschaftsforschung dem Redaktionsnetzwerk Deutschland. In Deutschland arbeitet etwa die Hälfte der erwerbstätigen Frauen in Teilzeit. Russische Raketen haben in der Nacht die Hauptkirche des UNESCO-geschützten Höhlenklosters in der ukrainischen Hauptstadt Kiew in Brand gesetzt. In sozialen Netzwerken kursieren Bilder des brennenden Daches der Maria-Einschlafenskathedrale, dem historischen Wahrzeichen der Stadt. Auch ein Hochhaus steht in Flammen. Bürgermeister Klitschko zufolge sind außerdem 140.000 Einwohner ohne Strom, weil Oberleitungen beschädigt wurden. Trümmer abgeschossener Drohnen hätten weitere Häuser und Autos in Brand gesetzt. Die deutsche Fußballnationalmannschaft hat ihr erstes WM-Spiel klar gewonnen. Das Team besiegte WM-Neuling Curaçao mit 7:1. Aus dem ARD-WM-Team Jakob Rüger.
3: Die deutsche Nationalmannschaft ist auf dem 2,5-stündigen Rückflug von Houston ins Teamquartier nach Winston-Salem. Das 7:1 war der zweithöchste deutsche WM-Sieg der Geschichte. In Dallas haben sich die Niederlande und Japan 2:2 unentschieden getrennt. Die Niederländer verspielten dabei zweimal eine Führung. Europameister Spanien wird hingegen ohne Jüngster Lamine Yamal in die WM starten. Das bestätigte Trainer Luis de la Fuente vor dem Auftakt gegen Außenseiter Kap Verde am Montag.
1: Das Wetter in Deutschland. Tagsüber vom Norden bis zur Mitte viele Wolken und vereinzelt Schauer. Nach Süden dann mehr Sonne und oft trocken. Minimal 16 Grad auf Sylt bis maximal 26 Grad am Oberrhein. Es ist 3:03 Uhr.
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1: Um 4 Uhr mit Olaf Knapp. Im Konflikt zwischen den USA und Iran gibt es einen Durchbruch. Nach Angaben des pakistanischen Premierministers Sharif haben beide Seiten ein Abkommen für ein Ende des Krieges erzielt. Aus Washington Anne Schneider.
2: Demnach sollen die USA und der Iran einer sofortigen und dauerhaften Waffenruhe zugestimmt haben, auch auf Nebenschauplätzen wie im Libanon. Die offizielle Unterzeichnung ist für den 19. Juni in der Schweiz geplant. US-Präsident Donald Trump spricht allerdings schon jetzt von einem abgeschlossenen Deal. Zentraler Punkt: Der Iran verpflichtet sich, auf Atomwaffen zu verzichten. Im Gegenzug soll die wichtige Straße von Hormuz wieder geöffnet werden. Die US-Seeblockade würde aufgehoben. Offen bleibt die Frage des iranischen Nuklearmaterials. Trump sagte, darum wolle man sich später kümmern, in den kommenden Wochen.
1: Die hohe Teilzeitquote von Frauen kostet Deutschland nach Einschätzung des Ökonomen Marcel Fratscher großes wirtschaftliches Potenzial. Eine höhere Erwerbsbeteiligung von Frauen wäre zudem das effektivste Instrument, um das gesetzliche Rentensystem zu stabilisieren, sagte der Präsident des Deutschen Instituts für Wirtschaftsforschung dem Redaktionsnetzwerk Deutschland. In Deutschland arbeitet etwa die Hälfte der erwerbstätigen Frauen in Teilzeit. Gründe sind laut Fratscher etwa unzureichende Kinderbetreuung sowie geringe finanzielle Anreize, etwa wegen des Ehegattensplittings. Russische Raketen haben in der Nacht die Hauptkirche des UNESCO-geschützten Höhlenklosters in der ukrainischen Hauptstadt Kiew in Brand gesetzt. In sozialen Netzwerken kursieren Bilder des brennenden Daches der Maria-Entschlafenskathedrale, dem historischen Wahrzeichen der Stadt. Auch ein Hochhaus steht in Flammen. Bürgermeister Klitschko zufolge sind außerdem 140.000 Einwohner ohne Strom, weil Oberleitungen beschädigt wurden. Die deutsche Fußballnationalmannschaft hat ihr erstes Spiel bei der WM deutlich gewonnen. In Houston feierte das Team von Bundestrainer Nagelsmann gegen Curaçao einen 7:1 Sieg. Aus dem ARD-WM-Team Desiree Krause.
3: Auch vom vorübergehenden Ausgleich hat sich die deutsche Mannschaft nicht stoppen lassen. Das 7:1 ist der höchste Sieg der bisherigen WM. Spieler des Spiels wurde Kai Havertz, der zweimal für das DFB-Team traf. Deutschland hat jetzt insgesamt 239 WM-Tore erzielt und ist damit am bisherigen Bestwert von Brasilien vorbeigezogen.
1: Und die Elfenbeinküste und Ecuador haben sich 1:0 getrennt. Die Niederlande und Japan spielten 2:2. Das Wetter in Deutschland. Am Tage vom Norden bis zur Mitte viele Wolken und vereinzelt Schauer. Nach Süden mehr Sonne und oft trocken. 16 Grad auf Sylt bis 26 Grad am Oberrhein. Am Dienstag dann heiter bis wolkig und einzelne Schauer bei 17 bis maximal 29 Grad. Mittwoch im Norden wechselhaft, im Süden Sonne bis 33 Grad. Es ist 4:03 Uhr.
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1: Um 5 Uhr mit Olaf Knapp. Im Konflikt zwischen den USA und Iran gibt es einen Durchbruch. Nach Angaben des pakistanischen Premierministers Sharif haben beide Seiten ein Abkommen für ein Ende des Krieges erzielt. Aus Washington, Anne Schneider.
2: Demnach sollen die USA und der Iran einer sofortigen und dauerhaften Waffenruhe zugestimmt haben, auch auf Nebenschauplätzen wie im Libanon. Die offizielle Unterzeichnung ist für den 19. Juni in der Schweiz geplant. US-Präsident Donald Trump spricht allerdings schon jetzt von einem abgeschlossenen Deal. Zentraler Punkt: Der Iran verpflichtet sich, auf Atomwaffen zu verzichten. Im Gegenzug soll die wichtige Straße von Hormuz wieder geöffnet werden. Die US-Seeblockade würde aufgehoben. Offen bleibt die Frage des iranischen Nuklearmaterials. Trump sagte, darum wolle man sich später kümmern, in den kommenden Wochen.
1: In der französischen Stadt Evian, nahe der Schweizer Grenze, treffen sich ab heute die Staats- und Regierungschefs der 7 wichtigsten westlichen Industrienationen zu einem Gipfel. Dabei soll es vorrangig um das Abkommen zwischen den USA und dem Iran für ein Ende des Krieges gehen, aber auch um den Ukraine-Krieg und Probleme der Weltwirtschaft. Frankreichs Präsident Macron forderte vor dem Treffen, das Abkommen zwischen Washington und Teheran müsse die bedingungslose Wiedereröffnung der Straße von Hormuz ermöglichen. Die hohe Teilzeitquote von Frauen kostet Deutschland nach Einschätzung des Ökonomen Marcel Fratscher großes wirtschaftliches Potenzial. Eine höhere Erwerbsbeteiligung von Frauen wäre zudem das effektivste Instrument, um das gesetzliche Rentensystem zu stabilisieren, sagte der Präsident des Deutschen Instituts für Wirtschaftsforschung dem Redaktionsnetzwerk Deutschland. In Deutschland arbeitet etwa die Hälfte der erwerbstätigen Frauen in Teilzeit. Die deutsche Fußballnationalmannschaft hat ihr erstes WM-Spiel klar gewonnen. Das Team besiegte WM-Neuling Curaçao mit 7:1. Aus dem ARD-WM-Team Jakob Rüger.
3: Mit dem zweithöchsten WM-Sieg ihrer Geschichte hat die deutsche Nationalmannschaft Houston verlassen und ist mittlerweile zurück im Teamquartier in Winston-Salem. Im Duell der beiden deutschen Gruppengegner besiegte die Elfenbeinküste in Philadelphia Ecuador mit 1:0 durch ein spätes Tor von Amad Diallo. Die Niederlande hat einen Auftaktsieg verpasst. In Dallas kam das Team gegen Japan trotz zweimaliger Führung nicht über ein 2:2 hinaus.
1: Das waren die Nachrichten. Das Wetter in Deutschland. Am Tage vom Norden bis zur Mitte viele Wolken und vereinzelt Schauer, nach Süden mehr Sonne und oft trocken bei 16 Grad auf Sylt bis maximal 26 Grad am Oberrhein. Dienstag heiter bis wolkig und einzelne Schauer 17 bis 29 Grad, Mittwoch im Norden wechselhaft, im Süden mehr Sonne 19 bis 33 Grad. Es ist 5:03 Uhr.
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0: 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Um 6 Uhr mit Alexander Terhorst. Die USA und der Iran haben sich auf ein Friedensabkommen geeinigt. Das teilten die Vermittler Pakistan sowie US-Präsident Donald Trump und der Iran mit. Die offizielle Unterzeichnung soll nächsten Freitag in der Schweiz stattfinden. Pakistans Premier Shehbaz Sharif erklärte auf X, vereinbart worden sei eine Waffenruhe in der gesamten Region, einschließlich dem Libanon. Trump schrieb auf seiner Plattform Truth Social, die Sperrung der Straße von Hormuz werde aufgehoben, ebenso die Blockade iranischer Häfen durch die US-Marine. Der Iran erklärte, ein endgültiges Abkommen solle in den nächsten 60 Tagen verhandelt werden. In Genf haben tausende Menschen gegen den G7-Gipfel demonstriert. Die Schweizer Polizei sprach am Abend von rund 20.000 Teilnehmenden, wesentlich weniger als angekündigt. Zu dem Protest hatte ein breites Bündnis von linken Gruppen, Globalisierungsgegnern und Palästina-Sympathisanten aufgerufen. Die Demo verlief erst friedlich, dann kam es doch noch zu Ausschreitungen. Die Beamten setzten Wasserwerfer und Tränengas ein. Der G7-Gipfel beginnt heute in Evian am französischen Ufer des Genfer Sees. Der Bundesverband der mittelständischen Wirtschaft sieht Nachbesserungsbedarf beim neuen Heizungsgesetz der Bundesregierung. Energiereferentin Carla Steinecke befürchtet, dass sich die Heizkosten vieler Betriebe sonst bis 2040 mehr als verdoppeln. Sie sagte dem MDR, die Kostenteilung müsse auch für gewerbliche Mieter gelten. Das geplante Gesetz sieht vor, dass Vermieter von Wohnungen 50% der Zusatzkosten wie dem CO2-Preis und dem Netzentgelt übernehmen müssen, wenn sie eine neue Öl- oder Gasheizung einbauen. Ein Datenleck bei der Landesverwaltung Sachsen-Anhalt ist offenbar größer als vom Finanzministerium angegeben. Grund für die Panne war eine Umstellung auf SAP-Verwaltungssoftware. Schon im Januar hatte das Ministerium eingeräumt, dass von dem Leck 750 Datensätze wie Bankverbindungen von Bürgern betroffen waren. Nach MDR-Informationen waren die Daten für alle Landesbediensteten mit Zugriff auf die Software einsehbar, auch für Unberechtigte. Außerdem sind weitaus mehr Datensätze betroffen als angegeben. Erstmals seit 12 Jahren ist die deutsche Fußballnationalmannschaft bei der WM wieder mit einem Sieg gestartet. Gegen Neuling Curaçao gewann das Team 7:1. In der Nacht spielten Niederlande Japan 2:2 und Elfenbeinküste Ecuador 1:0. Das waren die Nachrichten.
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0: Mein Großvater war passionierter Ahnenforscher. Daher weiß ich, dass ein Mann namens Martin Pechlin mein Vorfahre war. Er war einer der wildesten und blutigsten Seeräuber des 16. Jahrhunderts in Nord- und Ostsee und führte seinen Krieg gegen die Hanse. Es gab ihn wirklich, googeln Sie ruhig. Er starb 1526, vor 500 Jahren, durch Kopfschuss bei einem Seegefecht mit Schiffen aus Lübeck und Wismar vor Südnorwegen, gerade als er Grimassen schnitt und die Zunge herausstreckte. Nicht sein erster taktischer Fehler, wenn man dem Bericht der Sieger glauben darf. Seine schlimmste Tat war es, an einem Tag auf der Ostsee 12 Segler gekapert und über 100 Seeleute über Bord geworfen und ertränkt zu haben. Ich mag mir nicht vorstellen, wie viel Leid dies für sie und ihre Familien bedeutete. Wie die Seeleute auf Mittelniederdeutsch, vielleicht auch auf Jütisch, Schwedisch oder Wendisch um ihr Leben flehten und beteten, wie sie in die kalte See gestoßen wurden und untergingen. Wie gehe ich mit der Schuld der Vorfahren um? Geerbt habe ich sie nicht, das ist klar. Aber ich muss aufpassen, nicht selbst mit dieser Geschichte schuldig zu werden. Denn ich könnte mich meines Vorfahren rühmen, seine Taten feiern, mein Mitleid mit den Leidtragenden verdrängen, ihr Leid leugnen oder gar eigene Fehler mit Martin Pechlin entschuldigen. Wer mit seiner Geschichte nicht verantwortungsvoll umgeht, wird selbst schuldig. Unseren Vorfahren schulden wir nur Fairness und Empathie, aber keine Lügen und kein Pathos. Und Martin Pechlin? Gott sei seiner Seele gnädig.
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0: 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Um 7 Uhr mit Alexander Terhorst. Die USA und der Iran haben sich auf ein Friedensabkommen geeinigt. Das halten der Vermittler Pakistans sowie US-Präsident Donald Trump und der Iran mit. Die offizielle Unterzeichnung soll nächsten Freitag in der Schweiz stattfinden. Pakistans Premier Shehbaz Sharif erklärte auf X, vereinbart worden sei eine Waffenruhe in der gesamten Region, einschließlich Libanon. Trump schrieb auf seiner Plattform Truth Social, die Sperrung der Straße von Hormuz werde aufgehoben, ebenso die Blockade iranischer Häfen durch die US-Marine. Der Iran erklärte, ein endgültiges Abkommen solle in den nächsten 60 Tagen verhandelt werden. In Genf hat die Polizei nach Protesten gegen den G7-Gipfel am Abend gewaltbereite Demonstranten eingekesselt. Ein Sprecher sagte, man habe von mehreren hundert Menschen Personalien festgestellt. Nach einer zunächst friedlichen Demonstration mit rund 20.000 Teilnehmern war es zu Ausschreitungen gekommen. Die Polizei setzte am Abend Tränengas und Wasserwerfer ein. Der G7-Gipfel beginnt heute in Evian am französischen Ufer des Genfer Sees. Russland hat neue Luftangriffe auf die Ukraine geflogen. Nach ukrainischen Angaben starben landesweit mindestens 9 Menschen, 4 in Kiew und 5 in Kharkiv. In Kiew geriet das zum UNESCO-Weltkulturerbe zählende Höhlenkloster in Brand. Russland meldete nach ukrainischen Drohnenangriffen 2 beschädigte Brücken zur Halbinsel Krim. Zudem seien 3 Menschen in der Stadt Tula ums Leben gekommen. Der Bundesverband der mittelständischen Wirtschaft sieht Nachbesserungsbedarf beim neuen Heizungsgesetz der Bundesregierung. Energiereferentin Carla Steinecke befürchtet, dass sich die Heizkosten vieler Betriebe sonst bis 2040 mehr als verdoppeln. Sie sagte dem MDR, die Kostenteilung müsse auch für gewerbliche Mieter gelten. Das geplante Gesetz sieht vor, dass Vermieter von Wohnungen 50% der Zusatzkosten wie dem CO2-Preis und dem Netzentgelt übernehmen müssen, wenn sie eine neue Öl- oder Gasheizung einbauen. Erstmals seit 12 Jahren ist die deutsche Fußballnationalmannschaft bei einer WM wieder mit einem Sieg gestartet. Gegen Neuling Curaçao gewann das Team 7:1. In der Nacht spielten Niederlande Japan 2:2, Elfenbeinküste Ecuador 1:0 und Schweden Tunesien 5:1. Das waren die Nachrichten.
1: Das Wetter in der MDR-Schlagerwelt. Heute ist es wechselnd bewölkt mit einzelnen Schauern. Die Höchstwerte erreichen 15 bis 19 Grad. Und dazu weht ein frischer und auch stark böiger Wind. Morgen ist es erst heiter, später wolkig. Vor allem vom Harz bis zur Oberlausitz ziehen dann Schauer und Gewitter durch. Die Höchstwerte 20 bis 24 Grad. Am Mittwoch Sonne und Wolken, zeitweise Regen und weiter steigende Temperaturen.
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1: Einen schönen guten Morgen, auch wenn Jürgen Drews davon schwärmt, barfuß durch den Sommer zu gehen. Heute ist es dafür noch ein bisschen zu kühl gegen Ende der Woche. Sieht dann aber schon ganz anders aus. Jetzt erstmal einen guten Start in den Tag.

Severine war das am Montagmorgen und auch heute bekommen wir Sonne ab, auch wenn sie sich gerade hier und da noch etwas Zeit lässt. Schönen guten Morgen wünsche ich heute am 15. Juni. Da können wir ja erstmal durchatmen. Der Auftakt der WM ist gelungen. 7:1 gegen Curaçao. Das kann sich sehen lassen. Das nächste Spiel ist dann am Samstag gegen Elfenbeinküste. Und jetzt schaue ich in unseren Geburtstagskalender und da steht Demis Roussos. Er wäre heute 80 Jahre alt geworden und wurde auch in Deutschland mit seinen Liedern gefeiert. Er starb bereits 2015 in Athen. Mehr zu ihm hören Sie dann gegen 20 vor 11. Jetzt erstmal Musik von Oliver Lukas. So frech wie du ist keine. Und damit allen, die heute in ein neues Lebensjahr starten, alles, alles Gute auch von uns.

0: Michael Heck, Sommertraum am River Blue. 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
1: Für Sachsen-Anhalt mit Martin Nass. In Halle ermittelt die Polizei auf Hochtouren wegen eines schweren Sexualdelikts. Dabei sollen vier Mädchen am Samstagabend von vier Jugendlichen aus Mali und Portugal missbraucht worden sein. Laut Polizei ereignete sich die Tat in einer Wohnung in einem Mehrfamilienhaus im Süden der Stadt. Zwei der Opfer seien ins Krankenhaus gebracht worden. Derzeit werde untersucht, ob ihnen Alkohol oder sogenannte K.O.-Tropfen verabreicht worden sind. Drei der Tatverdächtigen im Alter zwischen 13 und 16 Jahren sind nach Polizeiangaben festgenommen worden. Flammen und dichter beißender Rauch. Auf dem Gelände eines Entsorgungsunternehmens im Saale-Kreis hat ein Großbrand gewütet. Wie die Rettungsleitstelle MDR Sachsen-Anhalt mitteilte, brannten auf dem Gelände der Firma in Steigra seit gestern Mittag große Mengen Müll. Zur Ursache konnte noch nichts gesagt werden. Verletzt wurde niemand. Gegen Abend hatten die rund 50 Einsatzkräfte mit 16 Fahrzeugen das Feuer den Angaben nach unter Kontrolle gebracht und die Lage entspannte sich. Zwischenzeitlich waren die Einwohner von Steigra wegen der starken Rauchentwicklung über Warn-Apps informiert worden. In der Handball-Champions League hat der SC Magdeburg einen versöhnlichen Abschluss des Final-Four-Turniers in Köln gefeiert. Im kleinen Finale sicherte sich das Team gegen den dänischen Serienmeister Aalborg mit einem 32:26 Sieg Platz 3. Den Titel holte sich der FC Barcelona mit einem 37:34 Sieg gegen die Füchse Berlin.
2: Das Wetter in Sachsen-Anhalt. Heute mal Sonne, mal Wolken, auch einzelne Schauer sind möglich. Dazu ist es windig bei maximal 19 Grad. Morgen dann mehr Wolken, besonders am Nachmittag Schauer und Gewitter bei maximal 24 Grad. Am Mittwoch zieht im Lauf des Tages Regen durch. Die Temperatur steigt weiter an. Am Donnerstag dann heiter und trocken und mit bis zu 30 Grad hochsommerlich warm.
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2: Und hier kommt Christina Bach und schwelgt in Erinnerungen. Und wir schwelgen gleich nochmal im gestrigen 7:1 WM-Auftakt.

0: Klar haben wir mit einem Sieg der deutschen Nationalmannschaft gerechnet, aber so einer, 7:1 gegen die tapfer kämpfenden Männer aus Curaçao. Endlich mal ein WM-Auftakt, nachdem sich alle Sofa-Zweifler erstmal entspannen können. Philipp Weißkirch hat Spielerstimmen dazu eingefangen.
1: Ein Déjà-vu, ein Ergebnis, das Erinnerungen weckt.
2: Deutschland startet perfekt in die WM, schlägt Curaçao mit 7:1.
1: Keine großen, aber zumindest zarte Brasilien-Vibes in Houston.
2: Houston, wir haben kein Problem, im Gegenteil.
1: 7:1, ein Ergebnis, das die deutsche Fußballseele wärmt.
3: Ja, ich glaube, es tut uns gut, dass wir jetzt einfach so viele Tore geschossen haben.
1: Linksverteidiger Nathaniel Brown von Eintracht Frankfurt mit dem perfekten WM-Debüt gewonnen und ein Tor erzielt, das wird er nie vergessen.
3: Es ist unbeschreiblich, hier in meinem ersten WM-Spiel zu treffen. Meine Familie ist da und dann auch, wie die Jungs mit mir gejubelt haben, ist einfach unglaublich.
2: Und völlig losgelöst feiern die deutschen Fans in Houston diesen Treffer.
1: Täuscht die Erinnerung oder hat man sowas lange nicht gesehen? Beste Stimmung in Texas, auch beim Rückkehrer im Tor, Manuel Neuer.
4: Jeder wünscht sich immer einen guten Start und gerade in so einem Turnier ist es wichtig, dass wir, glaube ich, gut gestartet sind, dass wir die Spielfreude an den Tag gelegt haben, dass man auch gemerkt hat, dass die Spieler, die von der Bank gekommen sind, immer Energie mit reingebracht haben, dass wir nie aufgehört haben, aufs nächste Tor zu spielen und die Spielfreude war da und wir wollten immer aufs Tor gehen.
1: Einmal muss Neuer hinter sich greifen, das 1:1 von Curaçao schwer zu begreifen. Ein Déjà-vu, Erinnerungen werden wach. Ja, geht das denn schon wieder los? Bei den letzten beiden Weltmeisterschaften war Deutschland im Auftakt

0: Gerd Christian und Mädchen. Und sie ist mit ihren beiden Mädchen, ihrem Mann und ihrer Mutter on Tour. Und auch der Auftakt ihrer 360-Grad-Tour in Dresden war gelungen, das Publikum begeistert.
1: Super, die Musik, die Lieder. Man hat das alles irgendwo mitsingen können. War richtig toll.
2: Mega geil.
3: Das war sehr schön, alles. Ja, also die ganze Performance, was sie da leistet, was sie da als einzelne Person auf die Bühne stellt. Wahnsinn.
4: Super Konzert, mega Show, wie immer bei Helene. Wir kommen jederzeit gerne wieder.
0: Morgen Abend geht's in Stuttgart weiter und ihr neues Lied wird uns nach dem geglückten WM-Auftakt auch weiter durch die Spiele begleiten. Hoffentlich bis hinein ins Finale. Hier ist Helene Fischer mit Heut Nacht.

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1: Um 8 Uhr mit Alexander Terhorst. Die USA und der Iran haben sich auf ein Friedensabkommen geeinigt. Das teilten Vermittler Pakistan und US-Präsident Donald Trump sowie der Iran in der Nacht mit. Die offizielle Unterzeichnung soll nächsten Freitag in der Schweiz stattfinden. Pakistans Premier Shehbaz Sharif erklärte auf X, vereinbart worden sei eine Waffenruhe in der gesamten Region, einschließlich Libanon. Trump schrieb auf seiner Plattform Truth Social, die Sperrung der Straße von Hormuz werde aufgehoben, ebenso die Blockade iranischer Häfen durch die US-Marine. Der Iran erklärte, ein endgültiges Abkommen soll in den nächsten 60 Tagen verhandelt werden. In Genf hat die Polizei nach Protesten gegen den G7-Gipfel am Abend gewaltbereite Demonstranten eingekesselt. Ein Sprecher sagte, man habe von mehreren hundert Menschen Personalien festgestellt. Nach einer zunächst friedlichen Demonstration mit rund 20.000 Teilnehmern war es zu Ausschreitungen gekommen. Die Polizei setzte am Abend Tränengas und Wasserwerfer ein. Der G7-Gipfel beginnt heute in Evian am französischen Ufer des Genfer Sees. Der Bundesverband der mittelständischen Wirtschaft sieht Nachbesserungsbedarf beim neuen Heizungsgesetz der Bundesregierung. Energiereferentin Carla Steinecke befürchtet, dass sich die Heizkosten vieler Betriebe sonst bis 2040 mehr als verdoppeln. Sie sagte dem MDR, die Kostenteilung müsse auch für gewerbliche Mieter gelten. Das geplante Gesetz sieht vor, dass Vermieter von Wohnungen 50% der Zusatzkosten wie dem CO2-Preis und dem Netzentgelt übernehmen müssen, wenn sie eine neue Öl- oder Gasheizung bauen. Ein Datenleck bei der Landesverwaltung Sachsen-Anhalt ist offenbar größer als vom Finanzministerium angegeben. Grund für die Panne war eine Umstellung auf SAP-Verwaltungssoftware. Schon im Januar hatte das Ministerium eingeräumt, dass von dem Leck 750 Datensätze wie Bankverbindungen von Bürgern betroffen waren. Nach MDR-Informationen waren die Daten für alle Landesbediensteten mit Zugriff auf die Software einsehbar, auch für Unberechtigte. Erstmals seit 12 Jahren ist die deutsche Fußballnationalmannschaft bei einer WM wieder mit einem Sieg gestartet. Gegen Neuling Curaçao gewann das Team 7:1. In der Nacht spielten Niederlande Japan 2:2, Elfenbeinküste Ecuador 1:0 und Schweden Tunesien 5:1. Das waren die Nachrichten.
2: Das Wetter in der MDR-Schlagerwelt. Heute ist es wechselnd bewölkt mit einzelnen Schauern. Die Höchstwerte erreichen 15 bis 19 Grad. Und dazu weht ein frischer und auch stark böiger Wind. Morgen ist es erst heiter, später wolkig. Vor allem vom Harz bis zur Oberlausitz ziehen dann Schauer und Gewitter durch. Die Höchstwerte 20 bis 24 Grad. Am Mittwoch Sonne und Wolken, zeitweise Regen und weiter steigende Temperaturen.
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2: Und vergnüglich geht's weiter durch den Tag mit Klaus Denso, ein Mädchen wie du. Damit einen schönen guten Morgen.

Sandra Haag und Madame Tarot. Was das Wetter betrifft, müssen die Meteorologen keine Hellseher sein. Es bahnt sich eine immer wärmer werdende Woche an. Und wir können uns sogar auf super warme Tage einstellen, denn die Schafskälte ist hoffentlich überstanden. Mehr dazu sagt uns gleich Ralf Valencia vom MDR Wetterstudio. Passend dazu gleich Susanne Ibrahimis neuer Hit, Sommer, Du und Schokolade. Vorher noch Franz Bauer und Ich will mit dir tanzen.

0: Kiss Roberts, Love Me, Love Me, Love Me. Und wir lieben sonniges Sommerwetter im MDR-Wetterstudio. Ist Ralf Valencia. Wie wird der Tag heute?
1: Heute werden wir noch mal ein bisschen ähnliches Wetter erleben, wie wir das am Wochenende hatten. Das heißt also ein paar Schauer, die gehören auf jeden Fall mit dazu. Aktuell geht's auch schon los mit so ein paar Tropfen, die wir im Norden Sachsen-Anhalts haben, so von der Börde bis so Richtung Fläming zum Beispiel. Es geht allerdings an einigen Punkten auch mit Sonne los, das heißt im Süden Thürings zum Beispiel oder von der Sächsischen Schweiz bis zum Zittauer Gebirge. Auch dort ist es schon recht freundlich. Wir werden aber heute im Laufe des Tages auch noch mal wieder diese Wolkenfelder bekommen. Die Sonne hat ein bisschen mehr Platz als gestern und ein paar Schauer gibt's auch noch. 15 bis 19 vielleicht örtlich bis 20 Grad sind die Höchstwerte und der recht unangenehme Wind, der uns begleitet hat übers Wochenende, der wird dann von Westen her im Laufe des Nachmittags und Abends dann allmählich nachlassen.
0: Haben wir jetzt endlich die Schafskälte überstanden?
1: Die Schafskälte haben wir überstanden, aber Schauer und Gewitter noch nicht. Das heißt, morgen wird es dann auch noch mal so einen Tag geben, da haben wir dann so einen Streifen vom Harz bis Richtung Oberlausitz, wo es noch mal Schauer und Gewitter geben kann. Morgen dann allerdings Temperaturen schon mal zwischen 20 und 24 Grad.
0: Na, das lässt sich doch schon mal gut an. Dankeschön, Ralf Valencia, für die Aussichten.

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1: Für Sachsen-Anhalt mit Martin Nass. In Halle ermittelt die Polizei auf Hochtouren wegen eines schweren Sexualdelikts. Dabei sollen vier Mädchen am Samstagabend von vier Jugendlichen aus Mali und Portugal missbraucht worden sein. Laut Polizei ereignete sich die Tat in einer Wohnung in einem Mehrfamilienhaus im Süden der Stadt. Zwei der Opfer seien ins Krankenhaus gebracht worden. Derzeit werde untersucht, ob ihnen Alkohol oder sogenannte K.O.-Tropfen verabreicht worden sind. Drei der Tatverdächtigen im Alter zwischen 13 und 16 Jahren sind nach Polizeiangaben festgenommen worden. Flammen und dichter beißender Rauch. Auf dem Gelände eines Entsorgungsunternehmens im Saale-Kreis hat ein Großbrand gewütet. Wie die Rettungsleitstelle MDR Sachsen-Anhalt mitteilte, brannten auf dem Gelände der Firma in Steigra seit gestern Mittag große Mengen Müll. Zur Ursache konnte noch nichts gesagt werden. Verletzt wurde niemand. Gegen Abend hatten die rund 50 Einsatzkräfte mit 16 Fahrzeugen das Feuer den Angaben nach unter Kontrolle gebracht und die Lage entspannte sich. Zwischenzeitlich waren die Einwohner von Steigra wegen der starken Rauchentwicklung über Warn-Apps informiert worden. In der Handball-Champions League hat der SC Magdeburg einen versöhnlichen Abschluss des Final-Four-Turniers in Köln gefeiert. Im kleinen Finale sicherte sich das Team gegen den dänischen Serienmeister Aalborg mit einem 32:26 Sieg Platz 3. Den Titel holte sich der FC Barcelona mit einem 37:34 Sieg gegen die Füchse Berlin.
2: Das Wetter in Sachsen-Anhalt. Heute mal Sonne, mal Wolken, auch einzelne Schauer sind möglich. Dazu ist es windig bei maximal 19 Grad. Morgen dann mehr Wolken, besonders am Nachmittag Schauer und Gewitter bei maximal 24 Grad. Am Mittwoch zieht im Lauf des Tages Regen durch. Die Temperatur steigt weiter an. Am Donnerstag dann heiter und trocken und mit bis zu 30 Grad hochsommerlich warm.
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2: Und weiter geht's mit den Olsen Brothers, die sich nach San Francisco sehnen.

0: Nein, er ist nicht der Graf von Luxemburg. Er ist der Schlagertitan Bernhard Brink. Im Mai ist er 74 geworden und ist noch immer fit wie ein Turnschuh. Schließlich plant er fürs kommende Jahr noch eine große Tour unter dem Motto Danke für die Zeit, gibt er seine Abschiedstour, die allerdings kein Abschied von der Bühne sein soll. Schließlich hat Bernhard Brink immer noch Lust auf Musik. Im Interview hat er meine Kollegin Silvia Martens verraten, wie er sich fit hält.
1: Ich gehe aufs Fahrrad im Fitnessstudio, wirklich mache da so Intervalltraining und dann ein paar Geräte richtig schön hier mit ein bisschen Muskeln aufbauen, damit man im hohen Alter noch die Muskulatur hat. Also das mache ich im Fitnessstudio auch bestimmt zweimal die Woche auch.
2: Und wenn er nicht im Fitnessstudio ist, findet man Bernhard Brink auch auf dem Tennisplatz. Seine andere große Leidenschaft, den Fußball, schaut er sich aber nur noch auf dem Bildschirm an.
1: Das Fußball spielen würde ich gerne, aber wenn du älter wirst, dann die Verletzungsgefahr ist so groß. Beim Fußball, du fällst natürlich anders. Insofern, und da ist immer ein Idiot dabei, der irgendwie nach allem tritt, was sich bewegt. Und das vermeide ich.
2: Fit halten dürfte er sich derzeit auch mit Umzugskisten schleppen. Denn vor kurzem verkündete Bernhard Brink seiner Ute einen Lebenstraum zu erfüllen und nach Mallorca ziehen zu wollen.
0: Mehr darüber können Sie nachlesen auf unserer Internetseite ARD Schlagerwelt.

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0: Russland meldet ukrainischen Drohnenangriffen drei Tote in der Stadt Tula sowie zwei beschädigte Brücken zur Halbinsel Krim. Nach Ausschreitungen bei Protesten gegen den G7-Gipfel sind in Genf mehrere Menschen festgenommen worden. Das teilte die Polizei mit, nannte aber keine genauen Zahlen. Ein Sprecher sagte am Abend, man habe mehrere hundert gewaltbereite Demonstranten eingekesselt und Personalien festgestellt. Nach einer zunächst friedlichen Demonstration mit rund 20.000 Teilnehmern war es zu Ausschreitungen gekommen. Die Polizei setzte Tränengas und Wasserwerfer ein. Der G7-Gipfel beginnt heute in Evian am französischen Ufer des Genfer Sees. Der Bundesverband der mittelständischen Wirtschaft sieht Nachbesserungsbedarf beim neuen Heizungsgesetz der Bundesregierung. Energiereferentin Carla Steinecke befürchtet, dass sich die Heizkosten vieler Betriebe sonst bis 2040 mehr als verdoppeln. Sie sagte dem MDR, die Kostenteilung müsse auch für gewerbliche Mieter gelten. Erstmals seit 12 Jahren ist die deutsche Fußballnationalmannschaft bei einer WM wieder mit einem Sieg gestartet. Gegen Neuling Curaçao gewann das Team 7:1. In der Nacht spielten dann Niederlande Japan 2:2, Elfenbeinküste Ecuador 1:0 und Schweden Tunesien 5:1. Das waren die Nachrichten.
1: Das Wetter in der MDR-Schlagerwelt. Heute ist es wechselnd bewölkt mit einzelnen Schauern. Die Höchstwerte erreichen 15 bis 19 Grad. Und dazu weht ein frischer und auch stark böiger Wind. Morgen ist es erst heiter, später wolkig. Vor allem vom Harz bis zur Oberlausitz ziehen dann Schauer und Gewitter durch. Die Höchstwerte 20 bis 24 Grad. Am Mittwoch Sonne und Wolken, zeitweise Regen und weiter steigende Temperaturen.
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1: Ich freue mich, dass Sie dabei sind. Mit dabei ist jetzt auch Gilbert mit seiner Traumfrau.

Nach Effi Graf jetzt zu Peter Alexander, der in diesem Jahr, genauer am 30. Juni, 100 Jahre alt werden würde. 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Und hier ist er mit der Tag der kleinen Helden.

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1: Heute von Jan Lemke aus Erfurt.
2: Mein Großvater war passionierter Ahnenforscher. Daher weiß ich, dass ein Mann namens Martin Pechlin mein Vorfahre war. Er war einer der wildesten und blutigsten Seeräuber des 16. Jahrhunderts in Nord- und Ostsee und führte seinen Krieg gegen die Hanse. Es gab ihn wirklich, googeln Sie ruhig. Er starb 1526, vor 500 Jahren, durch Kopfschuss bei einem Seegefecht mit Schiffen aus Lübeck und Wismar vor Südnorwegen, gerade als er Grimassen schnitt und die Zunge herausstreckte. Nicht sein erster taktischer Fehler, wenn man dem Bericht der Sieger glauben darf. Seine schlimmste Tat war es, an einem Tag auf der Ostsee 12 Segler gekapert und über 100 Seeleute über Bord geworfen und ertränkt zu haben. Ich mag mir nicht vorstellen, wie viel Leid dies für sie und ihre Familien bedeutete, wie die Seeleute auf Mittelniederdeutsch, vielleicht auch auf Jütisch, Schwedisch oder Wendisch um ihr Leben flehten und beteten, wie sie in die kalte See gestoßen wurden und untergingen. Wie gehe ich mit der Schuld der Vorfahren um? Geerbt habe ich sie nicht, das ist klar. Aber ich muss aufpassen, nicht selbst mit dieser Geschichte schuldig zu werden. Denn ich könnte mich meines Vorfahren rühmen, seine Taten feiern, mein Mitleid mit den Leidtragenden verdrängen, ihr Leid leugnen oder gar eigene Fehler mit Martin Pechlin entschuldigen. Wer mit seiner Geschichte nicht verantwortungsvoll umgeht, wird selbst schuldig. Unseren Vorfahren schulden wir nur Fairness und Empathie, aber keine Lügen und kein Pathos. Und Martin Pechlin? Gott sei seiner Seele gnädig.
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1: Für Sachsen-Anhalt mit Martin Nass. In Halle ermittelt die Polizei auf Hochtouren wegen eines schweren Sexualdelikts. Dabei sollen vier Mädchen am Samstagabend von vier Jugendlichen aus Mali und Portugal missbraucht worden sein. Laut Polizei ereignete sich die Tat in einer Wohnung in einem Mehrfamilienhaus im Süden der Stadt. Zwei der Opfer seien ins Krankenhaus gebracht worden. Derzeit werde untersucht, ob ihnen Alkohol oder sogenannte K.O.-Tropfen verabreicht worden sind. Drei der Tatverdächtigen im Alter zwischen 13 und 16 Jahren sind nach Polizeiangaben festgenommen worden. Flammen und dichter beißender Rauch. Auf dem Gelände eines Entsorgungsunternehmens im Saale-Kreis hat ein Großbrand gewütet. Wie die Rettungsleitstelle MDR Sachsen-Anhalt mitteilte, brannten auf dem Gelände der Firma in Steigra seit gestern Mittag große Mengen Müll. Zur Ursache konnte noch nichts gesagt werden. Verletzt wurde niemand. Gegen Abend hatten die rund 50 Einsatzkräfte mit 16 Fahrzeugen das Feuer den Angaben nach unter Kontrolle gebracht und die Lage entspannte sich. Zwischenzeitlich waren die Einwohner von Steigra wegen der starken Rauchentwicklung über Warn-Apps informiert worden. In der Handball-Champions League hat der SC Magdeburg einen versöhnlichen Abschluss des Final-Four-Turniers in Köln gefeiert. Im kleinen Finale sicherte sich das Team gegen den dänischen Serienmeister Aalborg mit einem 32-26 Sieg Platz 3. Den Titel holte sich der FC Barcelona mit einem 37-34 Sieg gegen die Füchse Berlin.
2: Das Wetter in Sachsen-Anhalt. Heute mal Sonne, mal Wolken, auch einzelne Schauer sind möglich. Dazu ist es windig bei maximal 19 Grad. Morgen dann mehr Wolken, besonders am Nachmittag Schauer und Gewitter bei maximal 24 Grad. Am Mittwoch zieht im Lauf des Tages Regen durch. Die Temperatur steigt weiter an. Am Donnerstag dann heiter und trocken und mit bis zu 30 Grad hochsommerlich warm.
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2: Und hier kommt ein Mitsinger von Brunner und Brunner. Sozusagen ein kleiner Vormittagssnack fürs Ohr. Schande.

0: Katja Epstein mit einem meiner Lieblingslieder. Wunder gibt es immer wieder. Sie hören die MDR Schlagerwelt und jetzt geht's um Datensicherheit in Sachsen-Anhalt. Behörden oder Unternehmen verarbeiten ja ständig unsere Daten, egal ob es ums Bußgeld geht oder um Fördermittel für Vereine oder auch die Reisekostenabrechnung. Und nötig dafür ist eine komplexe Verwaltungssoftware, quasi das zentrale Nervensystem einer jeden Organisation. Ja, und wenn solche Systeme umgestellt werden, kann vieles schiefgehen, wie zuletzt geschehen in der Landesverwaltung Sachsen-Anhalts. Neuer Stand ist jetzt, offenbar gab es dabei auch ein Datenleck. MDR-Reporter André Seifert berichtet.
1: Es geht um Namen, Adressen und sogar Bankverbindungen. Datensätze im neuen Finanz- und Verwaltungssystem HKR, eine Software von SAP, auf die das Land Sachsen-Anhalt Anfang des Jahres umgestellt hat. Die zentrale Frage, hatten Unberechtigte innerhalb der Landesverwaltung Zugriff auf all diese Daten? Wenn ja, wer und auf wie viele? Feststeht, der Landesdatenschutzbeauftragten Christina Rost wurde ein Vorfall gemeldet.
2: Das Ministerium der Finanzen hatte uns Mitte Januar einen Vorfall gemeldet und Gegenstand der Meldung war im HKR festgestellte Sichtberechtigungen auf Anschrift, Bankdaten, IBAN für Reisekostenabrechnungen. Und davon waren 750 Datensätze betroffen.
1: Das Finanzministerium bestätigte MDR aktuell auf Anfrage diesen einen Vorfall. Hinweise auf ein größeres Ausmaß bestätigte das Ministerium dagegen nicht. Jedoch genau dafür gibt es Hinweise. MDR aktuell hat mit mehreren Beschäftigten des Landes gesprochen. Sie berichten übereinstimmend, dass zeitweise deutlich mehr Datensätze betroffen waren, als vom Finanzministerium angegeben, darunter auch Bankverbindungen von Bürgern. Nach MDR-Informationen sollen diese Daten theoretisch für alle Landesbediensteten mit Zugriff auf das HKR-System einsehbar gewesen sein. Überprüfen ließ sich das bislang nicht. Und die Landesdatenschutzbeauftragte sagt, sie habe keine weiteren Meldungen erhalten.
2: Von den Beschäftigten hat uns sich keiner gemeldet. Also nach meinem Kenntnisstand. Und damit ist

wird nachfragt, wie ist es aktuell? Da wird dann wieder gesagt, ja, in diesem einen Bereich, das stimmt. Und das ist eben so eine Taktik, die ich nicht nachvollziehen kann. Also das Finanzministerium hat da eine sehr, sehr große Verantwortung, sowohl gegenüber dem gesamten Land, dem gesamten Landesverwaltung, aber eben auch gegenüber den Kolleginnen und Kollegen in den Ministerien und in den Behörden, dass diese Software funktioniert.

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1: Um 10 Uhr mit Alexander Terhorst. Das Friedensabkommen zwischen den USA und dem Iran wird weltweit begrüßt. UN-Generalsekretär Antonio Guterres sprach von einem entscheidenden Schritt zu einer friedlichen Beilegung des Konflikts. Bundeskanzler Friedrich Merz sagte, das Abkommen bahne den Weg zur Erholung der Weltwirtschaft und zur Stabilisierung der Region. EU-Kommissionspräsidentin Ursula von der Leyen forderte, die sofortige Öffnung der Straße von Hormuz zu ermöglichen. Deutschland, Frankreich, Großbritannien und Italien erklärten, man sei bereit, die Wiederaufnahme der Schifffahrt dort zu unterstützen. Die Aussicht auf ein Kriegsende ließ schon die Ölpreise deutlich sinken. Der ukrainische Präsident Volodymyr Zelensky hat den russischen Angriff auf das zum UNESCO-Welterbe zählende Kiewer Höhlenkloster verurteilt. Zelensky erklärte, bei dem Angriff sei die Hauptkirche in Brand gesetzt worden. Das sei ein schweres Verbrechen Russlands gegen die christliche Kultur. Das Kloster erklärte, man habe die alten Ikonen und andere Heiligtümer vor dem Feuer retten können. Landesweit waren bei russischen Angriffen am Abend und in der Nacht 9 Menschen ums Leben gekommen. Russland meldete 3 Tote durch ukrainische Angriffe. In der Union gibt es Streit, wie stark Kinder von Pflegebedürftigen bei der Finanzierung der Pflege herangezogen werden sollen. Bundesgesundheitsministerin Nina Warken von der CDU will die Regelung streichen, dass Kinder erst dann mit aufkommen müssen, wenn sie mehr als 100.000 Euro brutto im Jahr verdienen. Die Pflegebeauftragte der Bundesregierung, die CSU-Politikerin Katrin Staffler, lehnt die Streichung der Einkommensgrenze ab. Nach Ausschreitungen bei Protesten gegen den G7-Gipfel sind in Genf mehrere Menschen festgenommen worden. Das teilte die Polizei mit, ohne Zahlen zu nennen. Ein Sprecher sagte am Abend, man habe von mehreren hundert gewaltbereiten Demonstranten die Personalien festgestellt. In Genf war es nach einer zunächst friedlichen Demonstration mit rund 20.000 Teilnehmern zu Ausschreitungen gekommen. Der G7-Gipfel beginnt heute im französischen Evian. Großbritannien plant ein Social-Media-Verbot für Kinder und Jugendliche unter 16 Jahren. Das kündigte Premier Keir Starmer an. Starmer sagte, soziale Medien machten Kinder unglücklich. Sie berichten Jugendlichen zwar auch Vorteile, angesichts der Risiken sei ein vollständiges Verbot aber dennoch richtig. Einen Termin für das Verbot nannte Starmer nicht. Das waren die Nachrichten.
2: Das Wetter in der MDR-Schlagerwelt. Heute ist es wechselnd bewölkt mit einzelnen Schauern. Die Höchstwerte erreichen 15 bis 19 Grad. Und dazu weht ein frischer und auch stark böiger Wind. Morgen ist es erst heiter, später wolkig. Vor allem vom Harz bis zur Oberlausitz ziehen dann Schauer und Gewitter durch. Die Höchstwerte 20 bis 24 Grad. Am Mittwoch Sonne und Wolken, zeitweise Regen und weiter steigende Temperaturen.
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2: Und hier kommt einer der vielen Hits von Michael Holm, Desperado.

0: Das Titellied aus dem Film Xanadu, gesungen von Irene Shear. Und von ihr sind ganz neue Töne zu hören, von Michelle. Nach über 30 Jahren im Scheinwerferlicht hat sie sich ja voll und ganz, wie sie sagt, von der Showbühne verabschiedet. Und auf Instagram hat sie jetzt bekannt gegeben, dass sie sich der Seelenheilung widmen will. Dazu nennt sich Michelle jetzt Wakan, ist ein indigenes Wort für heilige Energie. Und sie erklärt in einem Interview, sie wisse, dass sich das für viele ziemlich verrückt anhört, aber sie möchte in Zukunft Menschen helfen zu heilen. Nicht mehr nur mit Musik, sondern direkt persönlich tiefgreifend. Nach einer Ausbildung zur Heilerin und zum Medium will Michelle jetzt also ab Mitte Juli Online-Sitzungen, Jenseitskontakte und Heilgespräche anbieten. Bin gespannt, wie ihre Fans darauf reagieren.
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0: Bei ihm gibt's keinen Rum, sondern eher Wein. Andy Borg beim Schlagerspaß in seiner gemütlichen Weinstube. Da hat er am Wochenende wieder viele Stars aus der Schlagerwelt begrüßt und zusammen mit den Fernsehzuschauern und Zuschauerinnen einen unterhaltsamen Musikabend verbracht. 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Viel Spaß!
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1: Für Sachsen-Anhalt mit Martin Nass. In Halle ermittelt die Polizei auf Hochtouren wegen eines schweren Sexualdelikts. Dabei sollen vier Mädchen am Samstagabend von vier Jugendlichen aus Mali und Portugal missbraucht worden sein. Laut Polizei ereignete sich die Tat in einer Wohnung in einem Mehrfamilienhaus im Süden der Stadt. Zwei der Opfer seien ins Krankenhaus gebracht worden. Derzeit werde untersucht, ob ihnen Alkohol oder sogenannte K.O.-Tropfen verabreicht worden sind. Drei der Tatverdächtigen im Alter zwischen 13 und 16 Jahren sind nach Polizeiangaben festgenommen worden. Flammen und dichter beißender Rauch. Auf dem Gelände eines Entsorgungsunternehmens im Saale-Kreis hat ein Großbrand gewütet. Wie die Rettungsleitstelle MDR Sachsen-Anhalt mitteilte, brannten auf dem Gelände der Firma in Steigra seit gestern Mittag große Mengen Müll. Zur Ursache konnte noch nichts gesagt werden. Verletzt wurde niemand. Gegen Abend hatten die rund 50 Einsatzkräfte mit 16 Fahrzeugen das Feuer den Angaben nach unter Kontrolle gebracht und die Lage entspannte sich. Zwischenzeitlich waren die Einwohner von Steigra wegen der starken Rauchentwicklung über Warn-Apps informiert worden. In der Handball-Champions League hat der SC Magdeburg einen versöhnlichen Abschluss des Final-Four-Turniers in Köln gefeiert. Im kleinen Finale sicherte sich das Team gegen den dänischen Serienmeister Aalborg mit einem 32-26 Sieg Platz 3. Den Titel holte sich der FC Barcelona mit einem 37-34 Sieg gegen die Füchse Berlin.
2: Das Wetter in Sachsen-Anhalt. Heute mal Sonne, mal Wolken, auch einzelne Schauer sind möglich. Dazu ist es windig bei maximal 19 Grad. Morgen dann mehr Wolken, besonders am Nachmittag Schauer und Gewitter bei maximal 24 Grad. Am Mittwoch zieht im Lauf des Tages Regen durch. Die Temperatur steigt weiter an. Am Donnerstag dann heiter und trocken und mit bis zu 30 Grad hochsommerlich warm.
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2: Und jetzt geht's mit Mary Rose einmal um die Welt und danach machen wir einen Abstecher nach Griechenland, denn heute wäre Demis Roussos 80 Jahre alt geworden. Wir erinnern an ihn.

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1: Heute wäre der Sänger, Multiinstrumentalist und Weltbürger Demis Roussos 80 Jahre alt geworden. Ingo Römling schaut mit uns auf einige Stationen seiner Karriere.
2: Er kochte gern, er aß gern. Man sah es auch an seiner stattlichen Figur. Nur Interviews hat Demis Roussos nie gerne gegeben. 1996 erwischte NDR-Moderator Christian Schröder den Sänger mal bei einem Live-Auftritt direkt auf der Bühne und fragte ihn, ob hinter dessen hoher Stimme ein Trick stecke.
3: No, there is no trick. But if there was a trick, I wouldn't tell you. Otherwise it wouldn't be a trick, would it?
4: Okay, also, es gibt keinen Trick, aber wenn da ein Trick wäre, würde er ihn nicht sagen, sonst wäre es ja kein Trick. War das richtig so? That was all right.
3: Thank you!
2: Demis Roussos, ein wahrlich internationaler Star. Als Sohn eines Griechen und einer Italienerin, in Alexandria, Ägypten, geboren. Zurück in Griechenland lernte er als Jugendlicher Klavier und Gitarre. 1968 gründete er in Paris mit Vangelis die Band Aphrodite's Child. Seine Markenzeichen, lange Haare, schwarzer Bart und gerne auch mal barfuß auf der Bühne. Beim deutschen Publikum kam es an, vor allem seine unvergessenen Schlager. Schön.

0: Sein Welthit Goodbye, My Love, Goodbye hielt sich 39 Wochen auf Platz 1 der deutschen Singlecharts. Insgesamt soll Demis Roussos über 60 Millionen Tonträger weltweit verkauft haben. Auf jeden Fall hatte er rund um den Globus viele Fans, darunter auch andere große Künstler wie zum Beispiel Simino Rossi.
1: Demis Roussos war immer meine große Idol und ich habe auch die Ehre, ihn persönlich kennengelernt in Kairo. Das war 1998. Mein lieber Gott, was für eine Stimme dieser Mensch hat. Und ich habe gedacht, irgendwann möchte ich auch so singen. In diesem Moment werde ich für immer und für ewig in meiner Erinnerung bleiben.
0: Demis Roussos starb im Januar 2015 im Alter von 68 Jahren in Athen.
2: Das internationale Demis Roussos Museum ist übrigens derzeit nicht für die Öffentlichkeit zugänglich, nachdem das Museum im Jahr 2016 ursprünglich im niederländischen Niederkerk eröffnet wurde, kündigte die Familie an, die Sammlung von persönlichen Erinnerungsstücken, Auszeichnungen und Fotografien nach Athen zu verlegen. Bisher gibt es aber noch keine offizielle Eröffnung.

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1: Um 11 Uhr mit Alexander Terhorst. Das Friedensabkommen zwischen den USA und dem Iran wird weltweit begrüßt. UN-Generalsekretär Antonio Guterres sprach von einem entscheidenden Schritt zu einer friedlichen Beilegung des Konflikts. Bundeskanzler Friedrich Merz sagte, das Abkommen bahne den Weg zur Erholung der Weltwirtschaft und zur Stabilisierung der Region. EU-Kommissionspräsidentin Ursula von der Leyen forderte, die sofortige Öffnung der Straße von Hormuz zu ermöglichen. Deutschland, Frankreich, Großbritannien und Italien erklärten, man sei bereit, die Wiederaufnahme der Schifffahrt dort zu unterstützen. Der ukrainische Präsident Volodymyr Zelensky hat den Angriff auf das zum UNESCO-Welterbe zählende Kiewer Höhlenkloster verurteilt. Zelensky erklärte, bei dem russischen Angriff sei die Hauptkirche in Brand gesetzt worden. Das sei ein schweres Verbrechen Russlands gegen die christliche Kultur. Russland wies die Verantwortung für den Angriff zurück. Das Verteidigungsministerium erklärte, im Kloster sei eine US-Luftabwehrrakete eingeschlagen. Ziel des russischen Beschusses seien Drohnenfabriken gewesen. Der Bildungserfolg in Deutschland hängt Bundesbildungsministerin Karin Prien zufolge weiter stark von der sozialen Herkunft ab. Das räumte die CDU-Politikerin im ARD-Morgenmagazin ein. Die Bildungsschere für Kinder aus armen Haushalten oder Migrantenfamilien tue sich schon ab der Geburt auf, öffne sich ab bis zum 6. Lebensjahr und werde dann nicht mehr kleiner. Prien sagte, die Erkenntnis daraus sei, sich noch stärker als bisher auf die frühe Bildung zu konzentrieren. Dazu will die Ministerin am Mittag den diesjährigen Bildungsbericht vorstellen. In der Union gibt es Streit, wie stark Kinder von Pflegebedürftigen bei der Finanzierung der Pflege herangezogen werden sollen. Bundesgesundheitsministerin Nina Warken von der CDU will die Regelung streichen, dass Kinder erst dann aufkommen müssen, wenn sie mehr als 100.000 Euro brutto im Jahr verdienen. Die Pflegebeauftragte der Bundesregierung, die CSU-Politikerin Katrin Staffler, lehnt die Streichung der Einkommensgrenze ab. Großbritannien plant ein Social-Media-Verbot für unter 16-Jährige. Das kündigte Premier Keir Starmer an. Starmer sagte, soziale Medien machten Kinder unglücklich, Heranwachsende würden dort Inhalten ausgesetzt, die gefährlich seien und sie abhängig machten. Das für kommendes Frühjahr geplante Verbot soll Plattformen wie TikTok, Snapchat, YouTube, Instagram, Facebook und X betreffen, aber nicht WhatsApp. Das waren die Nachrichten.
2: Das Wetter in der MDR-Schlagerwelt. Heute ist es wechselnd bewölkt mit einzelnen Schauern. Die Höchstwerte erreichen 15 bis 19 Grad. Und dazu weht ein frischer und auch stark böiger Wind. Morgen ist es erst heiter, später wolkig. Vor allem vom Harz bis zur Oberlausitz ziehen dann Schauer und Gewitter durch. Die Höchstwerte 20 bis 24 Grad. Am Mittwoch Sonne und Wolken, zeitweise Regen und weiter steigende Temperaturen.
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2: Und jetzt habe ich den Kaiser für Sie, der inzwischen schon auf seiner Sommer-Open-Air-Tour ist. Nächster Halt bei uns, übernächste Woche in Halle.

Jutta Bresan, du bist der Frühling meines Lebens. Und bei ihr sind die Termine durcheinander gewirbelt worden. Kerstin Ott, eigentlich sollte sie am 5. September auf dem Hof der Görlitzer Brauerei auftreten. Dazu wird's aber nicht kommen. Ihr Konzert in Görlitz muss abgesagt werden. Grund dafür ist, Kerstin Ott wird bei der Verleihung der Goldenen Henne beim MDR auf der Bühne stehen. Der Konzertsommer in der Görlitzer Brauerei startet übrigens kommenden Samstag, 20. Juni, mit dem Auftritt von Nino De Angelo. Und gleich habe ich Musik von Kerstin Ott für Sie. Vorher noch Oliver Heidt mit Lebenslänglich Du.

Erik Silvester in der MDR Schlagerwelt. Und vom Zuckerhut in Brasilien geht's jetzt nach Asbach bei uns in Deutschland. Denn da rückt ja das diesjährige Andrea Berg Heimspiel immer näher. Am 17. Juli ist es soweit und langsam sickert auch durch, wen sie bei sich auf der Bühne begrüßen wird. Offenbar werden Sunrise dabei sein. In der ARD Schlagerhitparade waren sie ja in den vergangenen Wochen permanent auf Platz 1 mit ihrem Hit Lorin. Die Südtiroler Arno Adler und Florian Wieser begeistern seit 15 Jahren ihr Publikum und in Asbach, da dürfen sich die Fans dann unter anderem auf die Hits ihres Jubiläumalbums freuen. Verrückt, verliebt, verdammt. Und sie können sich jetzt auf Andrea Berg freuen. Hier ist sie mit ihrem Erfolgshit Du.

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1: Für Sachsen-Anhalt mit Christoph Jedo. Wer ab heute mit dem Auto unterwegs ist hierzulande, muss damit rechnen, von der Polizei kontrolliert zu werden. Dabei geht es laut Innenministerium diesmal aber nicht um die Geschwindigkeit, sondern um Alkohol und Drogen am Steuer. Bis Sonntag sollen landesweit demnach auch Motorrad-, Lastwagen- und Fahrradfahrer kontrolliert werden. Wer wiederum mit den Harzer Schmalspurbahnen fahren will, muss ab heute zum Teil auf Busse umsteigen. Einige Strecken werden für eine Woche gesperrt. Nach Angaben des Unternehmens muss ein Bahnübergang in Wernigerode erneuert werden. Deshalb fahren keine Züge zwischen Wernigerode und Dreiannenhohne sowie zwischen Dreiannenhohne und Eisfelder Talmühle. Der Brocken ist per Bahn über Schierke erreichbar. In Wittenberg haben am Wochenende rund 50.000 Menschen das Stadtfest Luthers Hochzeit gefeiert. Zu den Höhepunkten gehörte der historische Festumzug durch die Altstadt. In Halle sind die Händel-Festspiele mit dem Abschlusskonzert in der Galgenbergschlucht zu Ende gegangen. Insgesamt zählten die Veranstalter 52.000 Besucher. Fußball-Zweitligist 1. FC Magdeburg hat den Vertrag mit einem Leistungsträger verlängert. Wie der Club mitteilte, spielt Mittelfeldspieler Falko Michel weiter für den FCM. Angaben zur Dauer des neuen Vertrags wurden auch diesmal nicht gemacht. Der 25-Jährige war in der abgelaufenen Saison 29 Mal zum Einsatz gekommen. Sportdirektor Per Jeckel sagte, Michel habe maßgeblich zum Klassenerhalt beigetragen.
2: Das Wetter in Sachsen-Anhalt. Heute mal Sonne, mal Wolken, auch einzelne Schauer sind möglich. Dazu ist es windig bei maximal 19 Grad. Morgen dann mehr Wolken, besonders am Nachmittag Schauer und Gewitter bei maximal 24 Grad. Am Mittwoch zieht im Lauf des Tages Regen durch. Die Temperatur steigt weiter an. Am Donnerstag dann heiter und trocken und mit bis zu 30 Grad hochsommerlich warm.
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2: Und hier kommt Andreas Martin mit Sommersonne, Freiheit und Liebe.

0: mit der MDR Schlagerwelt durch den Montagvormittag. Und jetzt geht's um die Frage, werden die Kinder pflegebedürftiger Eltern auch in Zukunft bis zu einem Einkommen von 100.000 Euro finanziell geschützt? Wenn es nach Gesundheitsministerin Wagen geht, soll diese Grenze gestrichen werden. Die Pflegebeauftragte der Bundesregierung lehnt das ab. Mehr dazu von ARD-Reporterin Kirsten Gierschig.
1: Wenn pflegebedürftige Eltern auf Sozialhilfe angewiesen sind, müssen sich deren Kinder bis zu einer Einkommensgrenze von 100.000 Euro bislang nicht an den Kosten beteiligen. Gesundheitsministerin Nina Wagen, CDU, will diese Grenze ersatzlos streichen, um die Kommunen zu entlasten. So steht es im Entwurf des Pflegeneuordnungsgesetzes. Die Pflegebeauftragte der Bundesregierung, Katrin Staffler, CSU, widerspricht nun. Sie halte es für falsch, diese Grenze komplett wieder zu streichen, sagte Staffler dem Redaktionsnetzwerk Deutschland. Es gehe um eine faire Lastenverteilung. Deshalb müsse man über die richtige Höhe des freigestellten Einkommens sprechen. Im Jahr 2019 hatte die damalige schwarz-rote Regierung das sogenannte Angehörigenentlastungsgesetz eingeführt. Seitdem müssen Kinder, die weniger als 100.000 Euro brutto im Jahr verdienen, nicht für die Pflegekosten ihrer Eltern mitzahlen, wenn diese auf Sozialhilfe angewiesen sind. Meist geschieht dies, wenn die Leistungen der Pflegeversicherung und das eigene Einkommen oder Vermögen die Pflegekosten nicht abdecken. Zuvor hatten bereits Oppositionspolitiker und Mitglieder des Koalitionspartners SPD Wagens Pläne kritisiert. Die Gesundheitsministerin hält daran aber fest.

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1: Um 12 Uhr mit Rio Takeda. Die Vereinbarung über ein Ende des Krieges zwischen dem Iran und den USA sorgt an den Weltmärkten für Hoffnung. Der Ölpreis gab am Morgen deutlich nach. Die Börsen meldeten steigende Aktienkurse, so auch in Frankfurt. Der Wirtschaftsverband Fuels und Energie erklärte, man rechne damit, dass die Einigung auch die Spritpreise nach unten bringe. Eine Rückkehr zum Preisniveau von vor dem Krieg werde es aber vorerst nicht geben. Die USA und der Iran hatten sich auf eine Waffenruhe und die Öffnung der Straße von Hormuz geeinigt. Unterzeichnet werden soll die Vereinbarung am Freitag. Der ukrainische Präsident Volodymyr Zelensky hat den Angriff auf das zum UNESCO-Welterbe zählende Kiewer Höhlenkloster verurteilt. Zelensky erklärte, bei dem russischen Angriff sei die Hauptkirche in Brand gesetzt worden. Das sei ein schweres Verbrechen Russlands gegen die christliche Kultur. Russland wies die Verantwortung für den Angriff zurück. Das Verteidigungsministerium erklärte, im Kloster sei eine US-Luftabwehrrakete eingeschlagen. Großbritannien plant ein Social-Media-Verbot für unter 16-Jährige. Premier Keir Starmer sagte, soziale Medien machten Kinder unglücklich. Heranwachsende würden dort Inhalten ausgesetzt, die gefährlich seien und sie abhängig machten. Das für kommende Frühjahr geplante Verbot soll Plattformen wie TikTok, YouTube, Instagram, Facebook und X betreffen, aber nicht WhatsApp. Der Bildungserfolg in Deutschland hängt Bundesbildungsministerin Karin Prien zufolge weiter stark von der sozialen Herkunft ab. Das räumte die CDU-Politikerin im ARD-Morgenmagazin ein. Die Bildungsschere für Kinder aus armen Haushalten oder Migrantenfamilien tue sich schon ab der Geburt auf, öffne sich bis zum 6. Lebensjahr und werde dann nicht mehr kleiner. Prien sagte, die Erkenntnis daraus sei, sich noch stärker als bisher auf die frühe Bildung zu konzentrieren. Dazu will die Ministerin heute den diesjährigen Bildungsbericht vorstellen. In der Union gibt es Streit, wie stark Kinder von Pflegebedürftigen bei der Finanzierung der Pflege herangezogen werden sollen. Bundesgesundheitsministerin Nina Wagen von der CDU will die Regelung streichen, dass Kinder erst dann mit aufkommen müssen, wenn sie mehr als 100.000 Euro brutto im Jahr verdienen. Die Pflegebeauftragte der Bundesregierung, die CSU-Politikerin Katrin Staffler, lehnt die Streichung der Einkommensgrenze ab. Das waren die Nachrichten.
2: Das Wetter in der MDR Schlagerwelt. Heute ist es wechselnd bewölkt mit einzelnen Schauern. Die Höchstwerte erreichen 15 bis 19 Grad. Und dazu weht ein frischer und auch stark böiger Wind. Morgen ist es erst heiter, später wolkig. Vor allem vom Harz bis zur Oberlausitz ziehen dann Schauer und Gewitter durch. Die Höchstwerte 20 bis 24 Grad. Am Mittwoch Sonne und Wolken, zeitweise Regen und weiter steigende Temperaturen.
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2: Und jetzt machen wir uns zusammen eine gemütliche Mittagszeit. Und dazu passt dieser Titel von Michael Heck wunderbar dazu.

Nach André Stade jetzt zu Mirjana, die endlich wieder Zeit für den Schlager hatte in ihrem Leben. Die Frau des Fußballtrainers Stefan Leidl lässt wieder mehr von sich hören. Die Kinder sind groß und Mirjana feierte im Frühjahr mit ihrem neuen Album Liebe kommt ihr Comeback und auf Facebook schreibt sie, sie möchte sich bei ihren alten und neuen Fans bedanken, dass sie so viele liebe Nachrichten bekomme, dass sie Menschen so unterstützen bei dem, was sie liebe, das sei so richtig toll, dass sie das nochmal erleben durfte. Und hier ist Mirjana mit ihrer ersten Single-Auskopplung aus dem neuen Album Freunde fürs Leben.

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1: Für Sachsen-Anhalt mit Christoph Jedo. Wer ab heute mit dem Auto unterwegs ist hierzulande, muss damit rechnen, von der Polizei kontrolliert zu werden. Dabei geht es laut Innenministerium diesmal aber nicht um die Geschwindigkeit, sondern um Alkohol und Drogen am Steuer. Bis Sonntag sollen landesweit demnach auch Motorrad-, Lastwagen- und Fahrradfahrer kontrolliert werden. Wer wiederum mit den Harzer Schmalspurbahnen fahren will, muss ab heute zum Teil auf Busse umsteigen. Einige Strecken werden für eine Woche gesperrt. Nach Angaben des Unternehmens muss ein Bahnübergang in Wernigerode erneuert werden. Deshalb fahren keine Züge zwischen Wernigerode und Dreiannenhohne sowie zwischen Dreiannenhohne und Eisfelder Talmühle. Der Brocken ist per Bahn über Schierke erreichbar. In Wittenberg haben am Wochenende rund 50.000 Menschen das Stadtfest Luthers Hochzeit gefeiert. Zu den Höhepunkten gehörte der historische Festumzug durch die Altstadt. In Halle sind die Händel-Festspiele mit dem Abschlusskonzert in der Galgenbergschlucht zu Ende gegangen. Insgesamt zählten die Veranstalter 52.000 Besucher. Fußball-Zweitligist 1. FC Magdeburg hat den Vertrag mit einem Leistungsträger verlängert. Wie der Club mitteilte, spielt Mittelfeldspieler Falko Michel weiter für den FCM. Angaben zur Dauer des neuen Vertrags wurden auch diesmal nicht gemacht. Der 25-Jährige war in der abgelaufenen Saison 29 Mal zum Einsatz gekommen. Sportdirektor Per Jeckel sagte, Michel habe maßgeblich zum Klassenerhalt beigetragen.
2: Das Wetter in Sachsen-Anhalt. Heute mal Sonne, mal Wolken, auch einzelne Schauer sind möglich. Dazu ist es windig bei maximal 19 Grad. Morgen dann mehr Wolken, besonders am Nachmittag Schauer und Gewitter bei maximal 24 Grad. Am Mittwoch zieht im Lauf des Tages Regen durch. Die Temperatur steigt weiter an. Am Donnerstag dann heiter und trocken und mit bis zu 30 Grad hochsommerlich warm.
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2: Und hier sind zwei ESC-Gewinner aus Dänemark, die Olsen Brothers mit ihrem Siegerhit Weil nur die Liebe zählt.

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1: Um 13 Uhr mit Rio Takeda. Die Vereinbarung über ein Ende des Krieges zwischen dem Iran und den USA sorgt an den Weltmärkten für Hoffnung. Der Ölpreis gab am Morgen deutlich nach. An der Frankfurter Börse legte der Leitindex DAX um rund 1% zu. Bundesbankpräsident Joachim Nagel sagte, selbst wenn die Meerenge von Hormuz wieder befahrbar sein sollte, werde es noch Monate dauern, bis sich das Ölangebot normalisiere. Die Produktionsstätten in der Region seien zum Teil schwer beschädigt. Nach Angaben der iranischen Nachrichtenagentur Fars will der Iran künftig Gebühren für die Durchfahrt durch die Straße von Hormuz kassieren. Israel will auch nach dem Ende des Irankriegs Teile des Libanons besetzt halten. Verteidigungsminister Yitzhak Katz sagte, die Armee solle in den Sicherheitszonen im Nachbarland bleiben. Das gelte für eine unbegrenzte Zeit. Es gehe darum, die Grenze und israelische Orte vor terroristischen Elementen zu schützen. Im Kampf gegen die Hisbollah waren israelische Streitkräfte in den vergangenen Monaten tief in den Libanon vorgerückt. Der Bundesverband ehrenamtlicher Richterinnen und Richter warnt vor einem wachsenden Einfluss von Extremisten im Schöffenamt. Präsident Andreas Höhne sagte dem MDR, die Extremisten versuchten gezielt ins Amt zu kommen. Ihre politische Voreingenommenheit bleibe oft unbemerkt, da die Beratungen im Gericht nicht öffentlich seien. Es brauche auch strengere Kontrollen der Bewerber vor der Schöffenwahl. Bundesjustizministerin Hubich hat ein Gesetz angekündigt, das die Unterwanderung von Gerichten durch extremistische Schöffen stoppen soll. Großbritannien plant ein Social-Media-Verbot für unter 16-Jährige. Premier Keir Starmer sagte, soziale Medien machten Kinder unglücklich. Heranwachsende würden dort Inhalten ausgesetzt, die gefährlich seien und sie abhängig machten. Das für kommendes Frühjahr geplante Verbot soll Plattformen wie TikTok, YouTube, Instagram, Facebook und X betreffen, aber nicht WhatsApp. Die US-Schauspielerin Ann Sheedin ist im Alter von 77 Jahren gestorben. Sie wurde durch die US-Sitcom-Serie ALF bekannt. Sheedin spielte die Mutter der Tanner-Familie, die den Außerirdischen bei sich aufnimmt. Die Serie mit dem Zottelmonster wurde auch in Deutschland zu einem TV-Hit. Das waren die Nachrichten.
2: Und das Wetter für die MDR-Schlagerwelt. Bis zum Abend wechseln bewölkt gebietsweise Schauer, 15 bis 20 Grad. In der Nacht neben einigen Wolkenfeldern oft auch klar und trocken, 10 bis 6 Grad. Morgen erst heiter, später wolkig und vor allem vom Harz bis zur Oberlausitz Schauer oder Gewitter, 20 bis 24 Grad. Am Mittwoch Sonne und Wolken, zeitweise Regen und weiter steigende Temperaturen. Werte bis 27 Grad.
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2: Mahlzeit zusammen und wir beginnen mit Gerd Christian Dorte und jetzt mit Nadine Norell. Um deine Liebe kämpf ich nicht.

0: Das war Musik aus Dänemark, das war Dorte Kollo. Im kommenden Monat feiert sie Geburtstag, wird 79 Jahre alt und den Song, den wir gerade gehört haben, Tobago, Hello, war eine Nummer aus dem Jahre 1976. Und damit noch einmal herzlich willkommen zur MDR Schlagerwelt am Montagnachmittag. 2020, da hat Rolf Zuckowski ein Album aufgenommen mit dem Namen Das wünsch ich dir. Diesen Titel spielen wir auch gleich für Sie und zuvor verrät er uns, welche Geschichte denn dahinter steckt.
1: Auch ein wunderschönes Lied von Peter Reber. In der Schweiz übrigens das meistgespielte Lied in Wunschkonzerten des Rundfunks. Und ich habe es so umformuliert, dass ich glaube, dass man sich mit diesem Lied in allen Altersstufen identifizieren kann. Vor allem aber, dass man das Lied jemandem mit auf den Weg geben kann. Man kann auf meiner Verlagsseite auch ein Heftchen finden, wo das Lied drin ist, aber noch viele leere Seiten, in die man eintragen kann, was man individuell wünscht.

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1: Für Sachsen-Anhalt mit Christoph Jedo. Wer ab heute mit dem Auto unterwegs ist hierzulande, muss damit rechnen, von der Polizei kontrolliert zu werden. Dabei geht es laut Innenministerium diesmal aber nicht um die Geschwindigkeit, sondern um Alkohol und Drogen am Steuer. Bis Sonntag sollen landesweit demnach auch Motorrad-, Lastwagen- und Fahrradfahrer kontrolliert werden. Wer wiederum mit den Harzer Schmalspurbahnen fahren will, muss ab heute zum Teil auf Busse umsteigen. Einige Strecken werden für eine Woche gesperrt. Nach Angaben des Unternehmens muss ein Bahnübergang in Wernigerode erneuert werden. Deshalb fahren keine Züge zwischen Wernigerode und Dreiannenhohne sowie zwischen Dreiannenhohne und Eisfelder Talmühle. Der Brocken ist per Bahn über Schierke erreichbar. In Wittenberg haben am Wochenende rund 50.000 Menschen das Stadtfest Luthers Hochzeit gefeiert. Zu den Höhepunkten gehörte der historische Festumzug durch die Altstadt. In Halle sind die Händel-Festspiele mit dem Abschlusskonzert in der Galgenbergschlucht zu Ende gegangen. Insgesamt zählten die Veranstalter 52.000 Besucher. Fußball-Zweitligist 1. FC Magdeburg hat den Vertrag mit einem Leistungsträger verlängert. Wie der Club mitteilte, spielt Mittelfeldspieler Falco Michel weiter für den FCM. Angaben zur Dauer des neuen Vertrags wurden auch diesmal nicht gemacht. Der 25-Jährige war in der abgelaufenen Saison 29 Mal zum Einsatz gekommen. Sportdirektor Per Jeckelt sagte, Michel habe maßgeblich zum Klassenerhalt beigetragen.
2: Und das Wetter in Sachsen-Anhalt: bis zum Abend wechselnd bewölkt mit Sonne und nur einzelne Schauer, 15 bis 19 Grad. In der Nacht neben Wolkenfeldern auch größere Auflockerungen, trocken bei 10 bis 8 Grad. Morgen dann wieder mehr Wolken und besonders am Nachmittag Schauer oder Gewitter, 19 bis 24 Grad. Am Mittwoch zieht Regen durch, die Werte steigen aber weiter an.
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0: Versuch zu lächeln, Mona Lisa, das war Musik von Xandra Haag. Und jetzt schauen wir aus dem Fenster, gemeinsam mit Diana Weise im MDR-Wetterstudio. Also hier in Erfurt sieht's nicht besonders dolle aus. Viele, viele Wolken am Himmel, kühl ist es. Wie schaut's denn eigentlich mit Regen heute noch aus, Diana?
1: Da gibt's nur ganz wenig, aber so ein paar Schauer haben wir weiterhin, vor allem im östlichen Sachsen. Und da kann's mal ein bisschen regnen. Auch in Sachsen-Anhalt tröpfelt's ganz, ganz selten mal aus den Wolken in der Börde oder im Jerichower Land heraus. Das wird im Laufe des Nachmittags aber immer weniger. Die Wolken können dann Richtung Abend auch mal stärker auflockern. Also Sonne ist durchaus dann noch zu sehen. Erstmal ist es aber schon recht grau und kühl mit Böen, Westwind und 15 bis 20 Grad am Nachmittag.
0: Okay, und morgen auch Regen?
1: Auch morgen gibt es Regen, dann sogar kräftigere Schauer, die von Westen hereinziehen. Am Nachmittag auch Gewitter und die Sonne gibt es eher so in den Früh- und Vormittagsstunden teilweise zu sehen. Aber es wird wärmer, 20 bis 24 Grad.
0: Na immerhin. Dankeschön, Diana Weise im MDR-Wetterstudio in Leipzig.
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1: Um 14 Uhr mit Rio Takeda. In Kitas und Schulen macht sich der Geburtenknick zunehmend bemerkbar. Wie aus dem nationalen Bildungsbericht hervorgeht, sinkt erstmals auch in Westdeutschland die Zahl der unter Dreijährigen in der Kita-Betreuung. Trotzdem sieht der Bericht aber keine Entlastung. Der Bedarf an Betreuungsplätzen bleibe hoch, auch wegen des Rechtsanspruchs auf Ganztagsbetreuung an Grundschulen. Gleichzeitig verschlechtern sich laut Bericht die Leistungen in Lesen, Mathematik und Naturwissenschaften. Bildungserfolge hingen zudem weiterhin stark vom Elternhaus und der sozialen Herkunft ab. Die Vereinbarung über ein Ende des Krieges zwischen dem Iran und den USA sorgt an den Weltmärkten für Hoffnung. Der Ölpreis gab am Morgen deutlich nach. An der Frankfurter Börse legte der Leitindex DAX um rund 1% zu. Bundesbankpräsident Joachim Nagel sagte, selbst wenn die Meerenge von Hormuz wieder befahrbar sein sollte, werde es noch Monate dauern, bis sich das Ölangebot normalisiere. Nach Angaben der iranischen Nachrichtenagentur Fars will der Iran künftig Gebühren für die Durchfahrt durch die Straße von Hormuz kassieren. Nach den Vergewaltigungsvorwürfen in Halle hat die Staatsanwaltschaft zunächst keinen Haftantrag gestellt. Oberstaatsanwalt Dennis Cernota sagte, anders als zunächst angenommen gehe man von einem freiwilligen Zusammentreffen aus. Es sei zu sexuellen Handlungen gekommen, die genauen Umstände müssten aber noch geprüft werden. Bei dem Treffen seien erhebliche Mengen Alkohol getrunken worden. Die Polizei hatte am Wochenende 4 Jugendliche im Alter von 13 bis 16 Jahren festgenommen. Sie sollen 4 Mädchen vergewaltigt haben. Der Bundesverband ehrenamtlicher Richterinnen und Richter warnt vor einem wachsenden Einfluss von Extremisten im Schöffenamt. Präsident Andreas Höhne sagte dem MDR, die Extremisten versuchten gezielt ins Amt zu kommen. Ihre politische Voreingenommenheit bleibe oft unbemerkt, da die Beratungen im Gericht nicht öffentlich seien. Es brauche auch strengere Kontrollen der Bewerber vor der Schöffenwahl. Bundesjustizministerin Hubich hat ein Gesetz angekündigt, das die Unterwanderung von Gerichten durch extremistische Schöffen stoppen soll. Die US-Schauspielerin Ann Sheedin ist im Alter von 77 Jahren gestorben. Sie wurde durch die US-Sitcom-Serie ALF bekannt. Sheedin spielt die Mutter der Tanner-Familie, die den Außerirdischen bei sich aufnimmt. Die Serie mit dem Zottelmonster wurde auch in Deutschland zu einem TV-Hit. Das waren die Nachrichten.
2: Und das Wetter für die MDR-Schlagerwelt. Bis zum Abend wechselnd bewölkt, gebietsweise Schauer, 15 bis 20 Grad. In der Nacht neben einigen Wolkenfeldern, oft auch klar und trocken, 10 bis 6 Grad. Morgen erst heiter, später wolkig und vor allem vom Harz bis zur Oberlausitz Schauer oder Gewitter, 20 bis 24 Grad. Am Mittwoch Sonne und Wolken, zeitweise Regen und weiter steigende Temperaturen. Werte bis 27 Grad.
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2: Herzlich willkommen bei uns am Montagnachmittag und jetzt geht's weiter mit Katja Epstein. Ich bereue keinen Augenblick.

In der dritten Woche ist sie mit dabei in der ARD-Schlager-Hitparade. Nicole, ich will mehr. Auf 2 findet sich Patrick Lindner, Wenn der Wahnsinn will. Und von 0 auf 3, also ganz frisch bei uns in der ARD-Schlager-Hitparade, Mara Kaiser, Ich lass mich nicht mehr stoppen. Sie können wieder mitmachen auf unserer Internetseite ard-schlagerhitparade.de. Bestimmen Sie die nächste Ausgabe, die da wie immer am Freitagabend bei uns läuft, zwischen 18 und 20 Uhr. Ja, vielleicht sagt Ihnen ja auch eine unserer 5 Neuvorstellungen zu. Ellen Krenz wurde neu vorgestellt, Fantasy, Norman Langen, Tanja Lasch und Uwe Busse. Bis zum kommenden Mittwoch, sprich übermorgen 12 Uhr, haben Sie noch Zeit.

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1: Für Sachsen-Anhalt mit Christoph Jedo. Wer ab heute mit dem Auto unterwegs ist hierzulande, muss damit rechnen, von der Polizei kontrolliert zu werden. Dabei geht es laut Innenministerium diesmal aber nicht um die Geschwindigkeit, sondern um Alkohol und Drogen am Steuer. Bis Sonntag sollen landesweit demnach auch Motorrad-, Lastwagen- und Fahrradfahrer kontrolliert werden. Wer wiederum mit den Harzer Schmalspurbahnen fahren will, muss ab heute zum Teil auf Busse umsteigen. Einige Strecken werden für eine Woche gesperrt. Nach Angaben des Unternehmens muss ein Bahnübergang in Wernigerode erneuert werden. Deshalb fahren keine Züge zwischen Wernigerode und Dreiannenhohne sowie zwischen Dreiannenhohne und Eisfelder Talmühle. Der Brocken ist per Bahn über Schierke erreichbar. In Wittenberg haben am Wochenende rund 50.000 Menschen das Stadtfest Luthers Hochzeit gefeiert. Zu den Höhepunkten gehörte der historische Festumzug durch die Altstadt. In Halle sind die Händel-Festspiele mit dem Abschlusskonzert in der Galgenbergschlucht zu Ende gegangen. Insgesamt zählten die Veranstalter 52.000 Besucher. Fußball, Zweitligist 1. FC Magdeburg hat den Vertrag mit einem Leistungsträger verlängert. Wie der Club mitteilte, spielt Mittelfeldspieler Falco Michel weiter für den FCM. Angaben zur Dauer des neuen Vertrags wurden auch diesmal nicht gemacht. Der 25-Jährige war in der abgelaufenen Saison 29 Mal zum Einsatz gekommen. Sportdirektor Per Jeckel sagte, Michel habe maßgeblich zum Klassenerhalt beigetragen.
2: Das Wetter in Sachsen-Anhalt: bis zum Abend wechselnd bewölkt mit Sonne und nur einzelne Schauer, 15 bis 19 Grad. In der Nacht neben Wolkenfeldern auch größere Auflockerungen, trocken bei 10 bis 8 Grad. Morgen dann wieder mehr Wolken und besonders am Nachmittag Schauer oder Gewitter, 19 bis 24 Grad. Am Mittwoch zieht Regen durch, die Werte steigen aber weiter an.
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3: Hallo, hier ist der Wichle Andros. Und grüße alle Hörerinnen und Hörer.

0: Wenn aus Freundschaft Liebe wird, das war Bernhard Brink. Ja, das Wetterchen in Mitteldeutschland ist im Moment noch, ich sag mal, durchwachsen. Viele Wolken, wenig Sonne und auch recht kühle Temperaturen. Das ist noch nicht so Freibadwetter. Das soll ja erst in den nächsten Tagen kommen. Und für den ein oder anderen Besucher könnte es da ein paar Veränderungen geben. Insbesondere die Kinder und Jugendlichen können Probleme bekommen, ins Freibad überhaupt hineinzukommen. Denn einzelne Freibäder haben jetzt entschieden, ja, man kommt nur noch rein, wenn man ein Schwimmabzeichen vorzeigen kann, vorlegen kann. Und wenn das nicht da ist, dann kommt man eben nicht ins Freibad. Das ist im Moment so Stand der Dinge bei vielen Freibädern, auch in anderen Bundesländern. Und wir haben Sie mal gefragt, was halten Sie denn von dieser Regelung?
1: Ich finde es gut. Man soll schon schwimmen können, finde ich.
2: Kann ich nicht nachvollziehen. Es ist sogar ein Bademeister da. Ist eigentlich okay.
3: Unter 16 ist schon Quatsch.
1: Ich finde es bis 10, 11 okay, aber dann danach nicht mehr.
4: Manche Kinder, die da einfach schwimmen gehen wollen, die können ja nichts dafür, dass sie kein Abzeichen haben.
5: Ich nehme mein Abzeichen nie mit zum Freibad oder so.
6: Ich hätte Angst, dass es nass wird.
7: Macht schon Sinn, bevor die Leute ertrinken oder so. Ich meine, es gibt ja auch wenige Bademeisterinnen, Bademeister. Ja? Wenn man sich anschaut, wie viele Kinder da im Freibad so sind, ist schon eine große Aufgabe und Verantwortung.
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1: Um 15 Uhr mit Rio Takeda. In Kitas und Schulen macht sich der Geburtenknick zunehmend bemerkbar. Wie aus dem nationalen Bildungsbericht hervorgeht, sinkt erstmals auch in Westdeutschland die Zahl der unter Dreijährigen in der Kita-Betreuung. Trotzdem sieht der Bericht aber keine Entlastung. Der Bedarf an Betreuungsplätzen bleibe hoch, auch wegen des Rechtsanspruchs auf Ganztagsbetreuung an Grundschulen. Gleichzeitig verschlechtern sich laut Bericht die Leistungen in Lesen, Mathematik und Naturwissenschaften. Bildungserfolge hingen zudem weiterhin stark vom Elternhaus und der sozialen Herkunft ab. Der Bundesverband ehrenamtlicher Richterinnen und Richter warnt vor einem wachsenden Einfluss von Extremisten im Schöffenamt. Präsident Andreas Höhne sagte dem MDR, die Extremisten versuchten gezielt ins Amt zu kommen. Ihre politische Voreingenommenheit bleibe oft unbemerkt, da die Beratungen im Gericht nicht öffentlich seien. Es brauche auch strengere Kontrollen der Bewerber vor der Schöffenwahl. Bundesjustizministerin Hubich hat ein Gesetz angekündigt, das die Unterwanderung von Gerichten durch extremistische Schöffen stoppen soll. Nach den Vergewaltigungsvorwürfen in Halle hat die Staatsanwaltschaft zunächst keinen Haftantrag gestellt. Oberstaatsanwalt Dennis Zernota sagte, anders als zunächst angenommen, gehe man von einem freiwilligen Zusammentreffen aus. Es sei zu sexuellen Handlungen gekommen, die genauen Umstände müssten aber noch geprüft werden. Bei dem Treffen seien erhebliche Mengen Alkohol getrunken worden. Die Polizei hatte am Wochenende 4 Jugendliche im Alter von 13 bis 16 Jahren festgenommen. Sie sollen 4 Mädchen vergewaltigt haben. Großbritannien plant ein Social-Media-Verbot für unter 16-Jährige. Premier Keir Starmer sagte, soziale Medien machten Kinder unglücklich. Heranwachsende würden dort Inhalten ausgesetzt, die gefährlich seien und sie abhängig machten. Das für kommendes Frühjahr geplante Verbot soll Plattformen wie TikTok, YouTube, Instagram, Facebook und X betreffen, aber nicht WhatsApp. Der Sohn von Norwegens Kronprinzessin Mette-Marit, Marius Borg-Høiby, ist zu 4 Jahren Haft verurteilt worden. Ein Gericht in Oslo befand den 29-Jährigen der Vergewaltigung in 2 Fällen sowie weiterer Vergehen für schuldig. Dabei ging es um Körperverletzung, Verkehrs- und Drogendelikte. Høiby war wegen gesundheitlicher Beschwerden nicht vor Gericht anwesend, sondern aus dem Gefängnis zugeschaltet. Seine Anwälte kündigten Berufung an. Das waren die Nachrichten.
2: Das Wetter für die MDR-Schlagerwelt. Bis zum Abend wechseln bewölkt, gebietsweise Schauer, 15 bis 20 Grad. In der Nacht neben einigen Wolkenfeldern oft auch klar und trocken, 10 bis 6 Grad. Morgen erst heiter, später wolkig und vor allem vom Harz bis zur Oberlausitz Schauer oder Gewitter, 20 bis 24 Grad. Am Mittwoch Sonne und Wolken, zeitweise Regen und weiter steigende Temperaturen. Werte bis 27 Grad.
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2: Einen schönen Nachmittag mit uns, ja, und sie ist gerade auf Tour mit ihrer Schlager-Akrobatik-Show. Hier ist Helene Fischer.

0: Da schoss der Blitz in seinen Kopf. Das war Michael Morgan. Das Jahr 2026 hat für Schlagersängerin Michelle einen geplanten und einen sehr schmerzhaften Abschied bereitgehalten. Sie sagte ihrem Publikum mit einer letzten Tournee Adieu. Ein Schritt, den sie sich gut überlegt und schon lange vorher angekündigt hatte. Dann trennte sich überraschend ihr Verlobter Erik Philippi von ihr nach fast 3 Jahren Beziehung. Für Michelle ein Schock. Auf Instagram sagte sie dazu, dass sie durch die Hölle gegangen sei. Jetzt, 3 Monate später, kündigt die Sängerin in einem Interview mit der Bild an, dass sie ab Mitte Juli ein neues Projekt starten möchte. Sie möchte anderen Menschen durch Kontakte mit dem Jenseits und Heilgesprächen helfen. Sie habe vor 12 Jahren eine Ausbildung zur Heilerin absolviert, im vorigen Jahr zum Medium. Beides habe ihr unglaublich geholfen, sich selbst zu finden. Und das möchte sie jetzt an andere weitergeben. Sie wolle erst einmal online starten und schauen, was daraus werde. Den Namen für ihre neue Plattform habe sie bereits gefunden. Sie habe meditiert und ihr geistiges Team gefragt, wie sie alles nennen dürfe. Sie habe den Namen Vakan genannt bekommen. Das Wort stamme aus einer indigenen Sprache und bedeute heilig, spirituell oder heilige Energie. Die ganze Geschichte dazu gibt's bei uns im Netz.
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1: Für Sachsen-Anhalt mit Christoph Tschehedo. Die Staatsanwaltschaft wird nach Vergewaltigungsvorwürfen in Halle keine Untersuchungshaft beantragen. Das teilte deren Sprecher MDR Sachsen-Anhalt mit. Dabei geht es um 4 Mädchen, die am Samstagabend in einer Wohnung von 4 Kindern bzw. Jugendlichen aus Mali und Portugal missbraucht worden sein sollen. Nach Angaben der Staatsanwaltschaft stellt sich der Fall mittlerweile anders dar. Demnach haben sich Opfer und Täter gekannt und sind zum Teil miteinander verwandt. Die Initiative zu dem Treffen sei von den Mädchen ausgegangen. Sie hätten auch den Alkohol mitgebracht. Der Sprecher beschrieb die Angaben der Mädchen als lückenhaft. Die Verdächtigen im Alter von 13 bis 16 Jahren machen demnach bisher keine Angaben. Nach dem Vorfall waren 2 der Opfer ins Krankenhaus gebracht worden. Auf der Autobahn 38 in Richtung Göttingen hat ein brennender LKW für mehr als 10 Stunden den Verkehr lahmgelegt. Der Laster hatte Papier und Pappe geladen und war am frühen Morgen bei Halle komplett ausgebrannt. Verletzt wurde niemand. Mittlerweile ist die A38 wieder frei. In Oschersleben in der Börde will die Polizei ab heute häufiger am zentralen Omnibusbahnhof unterwegs sein. Das teilte eine Sprecherin mit. Hintergrund ist demnach ein Angriff auf einen Jugendlichen Anfang Mai. Der 16-Jährige soll von einer Gruppe geschlagen worden sein. Der zentrale Omnibusbahnhof gilt seit Jahren als Kriminalitätsschwerpunkt in Oschersleben.
2: Und das Wetter in Sachsen-Anhalt: bis zum Abend wechselnd bewölkt mit Sonne und nur einzelne Schauer, 15 bis 19 Grad. In der Nacht neben Wolkenfeldern auch größere Auflockerungen, trocken bei 10 bis 8 Grad. Morgen dann wieder mehr Wolken und besonders am Nachmittag Schauer oder Gewitter, 19 bis 24 Grad. Am Mittwoch zieht Regen durch, die Werte steigen aber weiter an.
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0: 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Das war Andreas Zaron in der MDR Schlagerwelt. Die Fußball-WM und die USA, irgendwie will das ja nicht so recht zusammenpassen. Das politische Klima, enorme Preise, riesige Entfernungen und vieles mehr dämpfen die Begeisterung der ausländischen Fans. Und die Einheimischen haben mit Soccer, wie sie Fußball nennen, ohnehin nicht so viel am Hut. Doch New Yorks Bürgermeister Mamdani versucht, die Begeisterung zu entfachen und den Menschen das Erlebnis Fußball-WM zu ermöglichen. Vor allem denen mit weniger Geld. Aus New York, Giselle Ucha.
1: Auf einem Schulhof in der Bronx zeigt New Yorks Bürgermeister Zohran Mamdani, was er am Ball so alles drauf hat. Als großer FC Arsenal-Fan trägt er dabei natürlich ein Trikot seiner Mannschaft. Am Hals guckt noch sein weißer Hemdkragen samt Krawatte raus. Seine Gegner, Schüler, die ihm gerade einmal bis zur Brust reichen. Mamdani will während der WM Straßen vor 50 New Yorker Schulen für Autos sperren, damit die Kids dort kicken können. Manchmal denken die Leute bei der Fußball-WM nur an die Spiele im Stadion, aber es entsteht dabei auch eine Energie und Magie in der ganzen Stadt. Und wir wollen, dass Kinder diese Magie an ihren eigenen Schulen kennenlernen können. Zohran Mamdani will nicht nur den vielen Negativschlagzeilen zur WM etwas entgegensetzen. Schon seit Wochen verkündet er immer wieder Neuigkeiten zum Großereignis in seiner Stadt. Er will, dass auch Menschen mit kleinem Portemonnaie was von der Weltmeisterschaft haben. Jeder Fan sollte die Möglichkeit bekommen, das tollste Turnier der Erde zu sehen, ohne auf seine Ersparnisse zurückgreifen zu müssen, sagt er.
2: Every fan should be able to watch the greatest tournament on earth without having to dip into their savings.
1: Die wohl beliebteste WM-Aktion von Mamdani war die von ihm organisierte Lotterie. 1000 New Yorker konnten dort ein WM-Ticket für unschlagbare $50 gewinnen. Den Bustransfer ins Stadion gibt es für die Losgewinner sogar ganz kostenlos. Komplettes Kontrastprogramm zu dem, was man sonst über die Ticketpreise der FIFA und die Kosten für Bus- und Bahnfahrten zum Spielort außerhalb New Yorks hört. Wir sorgen dafür, dass Arbeiter nicht von dem Spiel verdrängt werden, das sie mitkreiert haben. Deshalb veranstaltet New York auch Fan-Events in allen 5 Stadtteilen. Dort können Fußballbegeisterte kostenlos die Spiele auf großen Leinwänden sehen, zum Beispiel im Brooklyn Bridge Park, im Nationalen Tenniszentrum in Queens oder am berühmten Rockefeller Center mitten in Manhattan. Viele New Yorker finden das gut.
3: I support accessibility for everything. I mean, our inflation is way too high. Things are hard for the average person.
1: Linda unterstütze das immer, wenn Dinge zugänglicher gemacht werden, vor allem weil die Inflation viel zu hoch sei und normale Menschen es schwer hätten. Michael dagegen kann sich nicht für Soccer begeistern. Er ist American Football Fan. Soccer findet er langweilig.
4: American Football is better. Soccer sucks. It's boring. So, yeah, very boring.
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1: Um 16 Uhr mit Rio Takeda. Der Bildungsforscher Kai Maas warnt vor Sparmaßnahmen bei sinkenden Schülerzahlen. Der Koordinator des Nationalen Bildungsberichts betonte im MDR, in einigen Bundesländern wirke sich der Geburtenknick bereits auf die frühe Bildung aus. Es gelte, frei werdende Kapazitäten für die Kinder und Jugendlichen nutzbar zu machen und nicht den Sparzwängen der Finanzministerien zu opfern. Laut Bildungsbericht macht sich der Geburtenknick mittlerweile deutlich an Schulen und Kitas bemerkbar. Bildungserfolge hingen zudem stark vom Elternhaus und der sozialen Herkunft ab. Die Bundesregierung hat noch nicht entschieden, ob sie die Sanktionen gegen Iran aufhebt. Ein Sprecher sagte, die angekündigte Rahmenvereinbarung zwischen den USA und dem Iran sei ein Schritt in die richtige Richtung. Weitere Verhandlungen müssten sicherstellen, dass das iranische Atomprogramm beendet werde. Die USA und der Iran hatten sich grundsätzlich auf ein Kriegsende geeinigt. Viele Details sind jedoch noch unklar. Der Iran will nach eigenen Angaben künftig Gebühren von Schiffen kassieren, die die Straße von Hormuz befahren. Die CSU hält auch nach der europäischen Asylreform deutsche Grenzkontrollen für notwendig. Parteichef Markus Söder sagte, die Neuerungen bräuchten Zeit, um zu wirken. Deshalb sei es wichtig, an Grenzkontrollen festzuhalten. Sie jetzt aufzugeben, wäre ein Fehler. Nach jahrelangem Streit war in der vergangenen Woche die Asylreform in Kraft getreten. Sie sieht unter anderem schärfere Kontrollen an den EU-Außengrenzen vor. Nach den Vergewaltigungsvorwürfen in Halle hat die Staatsanwaltschaft zunächst keinen Haftantrag gestellt. Oberstaatsanwalt Dennis Zernota sagte, anders als zunächst angenommen gehe man von einem freiwilligen Zusammentreffen aus. Es sei zu sexuellen Handlungen gekommen, die genauen Umstände müssten aber noch geprüft werden. Bei den Treffen seien erhebliche Mengen Alkohol getrunken worden. Die Polizei hatte am Wochenende 4 Jugendliche im Alter von 13 bis 16 Jahren festgenommen. Sie sollen 4 Mädchen vergewaltigt haben. Das Auftaktspiel der deutschen Nationalmannschaft bei der Fußball-Weltmeisterschaft haben am Abend mehr als 23,4 Millionen Menschen in der ARD verfolgt. Wie die AGF-Videoforschung mitteilte, lag der Marktanteil bei gut 70%. Es übertraf damit sogar die TV-Quote des Eröffnungsspiels der Fußball-Europameisterschaft 2024 zwischen Deutschland und Schottland. Die DFB-Elf hatte gestern gegen Curaçao mit 7:1 gewonnen. Das waren die Nachrichten.
2: Das Wetter für die MDR Schlagerwelt. Am Abend zunehmend aufgelockert und trocken. 13 bis 18 Grad. In der Nacht locker bewölkt, zeitweise klar und trocken. Tiefstwerte 10 bis 5 Grad. Morgen teilweise Sonne mit dichten Wolken. Von Westen her Schauer und am Nachmittag einzelne Gewitter. 20 bis 24 Grad. Am Mittwoch Sonne und Wolken, örtlich etwas Regen und sommerlich warm.
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2: Ich grüße Sie herzlich willkommen bei uns und die 16 Uhr Stunde beginnen wir mit den Gebrüdern Brunner. 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

Geboren wurde er in Italien. Mit 4 Jahren zogen seine Eltern mit ihm nach Belgien. Das war Salvatore Adamo. Heute ist Montag, der 15. Juni. Wir schauen auf die prominente Geburtstagsliste. Ja, und in Zeiten der Fußball-WM beginnen wir natürlich mit einem Torwart. Einem Fußballtorwart und mit einer Lichtgestalt. Ja, so nannte ihn Franz Beckenbauer mal. Oliver Kahn. Er wird heute 57 Jahre alt. Der US-Schauspieler James Belushi, den wir aus vielen, vielen erfolgreichen Blockbustern kennen, er wird heute 72. Die Witwe von Jopie Heesters, die Schauspielerin Simone Rethel, feiert heute ihren 77. Geburtstag. Und Herbert Feuerstein, er wurde bekannt neben Harald Schmidt in der ARD-Sendung Schmiteinander. Er wäre heute 89 Jahre alt geworden. Und die Schauspielerin Ingrid van Bergen, die ja im hohen Alter noch am RTL-Dschungelcamp teilgenommen hatte und gewann. Sie wurde Ingrid, die erste, die Dschungelkönigin. Sie wäre heute 95 Jahre alt geworden.

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1: Für Sachsen-Anhalt mit Christoph Jedo. Die Staatsanwaltschaft wird nach Vergewaltigungsvorwürfen in Halle keine Untersuchungshaft beantragen. Das teilte deren Sprecher MDR Sachsen-Anhalt mit. Dabei geht es um 4 Mädchen, die am Samstagabend in einer Wohnung von 4 Kindern bzw. Jugendlichen aus Mali und Portugal missbraucht worden sein sollen. Nach Angaben der Staatsanwaltschaft stellt sich der Fall mittlerweile anders dar. Demnach haben sich Opfer und Täter gekannt und sind zum Teil miteinander verwandt. Die Initiative zu dem Treffen sei von den Mädchen ausgegangen. Sie hätten auch den Alkohol mitgebracht. Der Sprecher beschrieb die Angaben der Mädchen als lückenhaft. Die Verdächtigen im Alter von 13 bis 16 Jahren machen demnach bisher keine Angaben. Nach dem Vorfall waren 2 der Opfer ins Krankenhaus gebracht worden. Auf der Autobahn 38 in Richtung Göttingen hat ein brennender LKW für mehr als 10 Stunden den Verkehr lahmgelegt. Der Laster hatte Papier und Pappe geladen und war am frühen Morgen bei Halle komplett ausgebrannt. Verletzt wurde niemand. Mittlerweile ist die A38 wieder frei. In Oschersleben in der Börde will die Polizei ab heute häufiger am zentralen Omnibusbahnhof unterwegs sein. Das teilte eine Sprecherin mit. Hintergrund ist demnach ein Angriff auf einen Jugendlichen Anfang Mai. Der 16-Jährige soll von einer Gruppe geschlagen worden sein. Der zentrale Omnibusbahnhof gilt seit Jahren als Kriminalitätsschwerpunkt in Oschersleben.
2: Und wir schauen aufs Wetter in Sachsen-Anhalt. In der Nacht neben Wolkenfeldern auch größere Auflockerungen, trocken bei 10 bis 8 Grad. Morgen dann wieder mehr Wolken und besonders am Nachmittag Schauer oder Gewitter, 19 bis 24 Grad. Am Mittwoch zieht Regen durch, die Werte steigen aber weiter an. Am Donnerstag sonnig, trocken und mit bis zu 30 Grad wird es hochsommerlich warm.
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4: Hier ist Leonard aus der Schweiz auf der MDR Schlagerwelt und ich wünsche Ihnen einen ganz schönen Nachmittag.

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1: Und da geht es heute um einen Mann, der in Ägypten geboren wurde und bis zu seinem 16. Lebensjahr auch in Alexandria gelebt hat. Danach ging es mit der Familie zurück in die Heimat nach Griechenland. Es geht um Demis Roussos. Er wäre heute 80 Jahre alt geworden. Er verstarb 2015 mit 68 an Magenkrebs. Und mein Kollege Ingo Römling wirft jetzt einen Blick auf seine Karriere.
2: Er kochte gern, er aß gern, man sah es auch an seiner stattlichen Figur. Nur Interviews hat Demis Roussos nie gerne gegeben. 1996 erwischte NDR-Moderator Christian Schröder den Sänger mal bei einem Live-Auftritt direkt auf der Bühne und fragte ihn, ob hinter dessen hoher Stimme ein Trick stecke.
3: No, there is no trick, but if there was a trick, I wouldn't tell you, otherwise it wouldn't be a trick, would it?
4: Okay, also, es gibt keinen Trick, aber wenn da ein Trick wäre, würde er ihn nicht sagen, sonst wäre es ja kein Trick. War das richtig so? That was all right.
3: Thank you!
2: Demis Roussos, ein wahrlich internationaler Star. Als Sohn eines Griechen und einer Italienerin, in Alexandria, Ägypten geboren, zurück in Griechenland lernte er als Jugendlicher Klavier und Gitarre. 1968 gründete er in Paris mit Vangelis die Band Aphrodite's Child. Seine Markenzeichen, lange Haare, schwarzer Bart und gerne auch mal barfuß auf der Bühne. Beim deutschen Publikum kam es an, vor allem seine unvergessenen Schlager.
5: Schön.

0: Sein Welthit Goodbye, My Love, Goodbye hielt sich 39 Wochen auf Platz 1 der deutschen Singlecharts. Insgesamt soll Demis Roussos über 60 Millionen Tonträger weltweit verkauft haben. Auf jeden Fall hatte er rund um den Globus viele Fans, darunter auch andere große Künstler wie zum Beispiel Simino Rossi.
1: Demis Roussos war immer meine große Idol und ich habe auch die Ehre, ihn persönlich kennengelernt in Kairo. Das war 1998. Mein lieber Gott, was für eine Stimme dieser Mensch hat. Und ich habe gedacht, irgendwann möchte ich auch so singen. In diesem Moment werde ich für immer und für ewig in meiner Erinnerung bleiben.
0: Demis Roussos starb im Januar 2015 im Alter von 68 Jahren in Athen. In der niederländischen Kleinstadt Nijkerk gibt es seit 2016 das internationale Demis Roussos Museum.
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1: Um 17 Uhr mit Jean-Marc Heukemes. Der Bildungsforscher Kai Marz warnt vor Sparmaßnahmen bei sinkenden Schülerzahlen. Der Koordinator des Nationalen Bildungsberichts betonte im MDR, in einigen Bundesländern wirke sich der Geburtenknick bereits auf die frühe Bildung aus. Es gelte, frei werdende Kapazitäten für die Kinder und Jugendlichen nutzbar zu machen und nicht den Sparzwängen der Finanzministerien zu opfern. Laut Bildungsbericht macht sich der Geburtenknick mittlerweile deutlich an Schulen und Kitas bemerkbar. Bildungserfolge hingen zudem stark vom Elternhaus und der sozialen Herkunft ab. Die Bundesregierung hat noch nicht entschieden, ob sie die Sanktionen gegen den Iran aufhebt. Ein Sprecher sagte, die angekündigte Rahmenvereinbarung zwischen den USA und dem Iran sei ein Schritt in die richtige Richtung. Weitere Verhandlungen müssten sicherstellen, dass das iranische Atomprogramm beendet werde. Die USA und der Iran hatten sich grundsätzlich auf ein Kriegsende geeinigt. Viele Details sind jedoch unklar. Der Iran will nach eigenen Angaben künftig Gebühren von Schiffen kassieren, die die Straße von Hormus befahren. Sachsen-Anhalts Infrastrukturministerin Lydia Hüskens hat besorgt auf Berichte reagiert, wonach bundesweit über 90 wichtige Bahnprojekte gefährdet sind. Die FDP-Politikerin sagte dem MDR, aus ihrer Sicht sei das nicht ganz nachvollziehbar. Mit dem Sondervermögen Infrastruktur sei eigentlich eine unglaubliche Summe genau für solche Vorhaben bereitgestellt worden. Hüskens geht davon aus, dass im Ernstfall auch Projekte in Sachsen-Anhalt betroffen sein werden. Am Wochenende war bekannt geworden, dass wichtige Bahnprojekte möglicherweise nicht ausreichend finanziert sind. Die CSU hält auch nach der europäischen Asylreform deutsche Grenzkontrollen für notwendig. Parteichef Markus Söder sagte, die Neuerungen bräuchten Zeit, um zu wirken. Deshalb sei es wichtig, an Grenzkontrollen festzuhalten. Sie jetzt aufzugeben, wäre ein Fehler. Nach jahrelangem Streit war in der vergangenen Woche die Asylreform in Kraft getreten. Sie sieht unter anderem schärfere Kontrollen an den EU-Außengrenzen vor. Thüringen geht neue Wege beim Bau von Solaranlagen. In den kommenden Wochen sollen 30.000 Hausbesitzer angeschrieben werden. Sie erhalten eine individuelle Einschätzung dazu, wie viel Strom ihr Dach erzeugen könnte, was der Einbau einer Solaranlage kostet und wann sie sich rechnet. Auch eine kostenlose Beratungshotline soll angeboten werden. Mit dem Projekt soll herausgefunden werden, ob gezielte Informationen mehr bewirken als klassische Förderprogramme. Das waren die Nachrichten.
2: Und das Wetter für die MDR Schlagerwelt. Am Abend zunehmend aufgelockert und trocken, 13 bis 18 Grad. In der Nacht locker bewölkt, zeitweise klar und trocken, Tiefstwerte 10 bis 5 Grad. Morgen teilweise Sonne mit dichten Wolken, von Westen her Schauer und am Nachmittag einzelne Gewitter, 20 bis 24 Grad. Am Mittwoch Sonne und Wolken, örtlich etwas Regen und sommerlich warm.
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2: Ich grüße Sie. Willkommen bei uns in der Schlagerwelt des Mitteldeutschen Rundfunks. Und wir starten in die 17-Uhr-Stunde mit Nicole. Kommst du heute Nacht?

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1: Die Zahl der überschuldeten Menschen steigt, auch in Sachsen. Immer häufiger sind nun auch Menschen betroffen, die Vollzeit arbeiten und trotzdem Miete, Strom und laufende Kosten nicht mehr bestreiten können und in die Schuldenfalle geraten. Wohlfahrtsverbände machen in dieser Woche bundesweit auf das Problem aufmerksam. MDR-Reporterin Beate Dietze hat einen Berater in Pirna besucht.
2: Jens Heinrich arbeitet seit mehr als 20 Jahren in der Schuldnerberatung. Rund 5000 Beratungsfälle haben er und seine Kollegen im vergangenen Jahr für die Arbeiterwohlfahrt allein im Großraum Dresden betreut. Ein leichter Rückgang, aber dennoch kein Grund zur Entwarnung, denn die Fälle werden immer beratungsintensiver und damit werden auch die Wartelisten auf einen Termin länger.
3: Komischerweise kann ich mich an frühere Zeiten nicht an solche komplexen Fälle in dieser Menge erinnern. Einzelne Fälle schon immer. Aber ich habe so den Eindruck heute, jeder Zweite, der hier durch die Tür zu uns kommt, der braucht erstmal ganz viel Kraft von uns. Das ist verrückt. Ich kann das schlecht erklären, warum das so ist. Das ist ein Phänomen, was wir so wahrnehmen.
2: Die Verschuldungssummen reichen von 3.000 Euro, eine Summe, die Bürgergeldempfänger komplett überfordere, bis hin zu sechsstelligen Summen bei einer gescheiterten Selbstständigkeit. Nur ein kleiner Teil der überschuldeten Menschen lebe über seine Verhältnisse, verliere die Zahlen aus dem Blick.
3: Also ich würde fast sogar so weit gehen, das ist so ein Verhältnis von 80-20%, dass 80% wirklich Schicksalsschläge erleben. Und 20% könnte man sagen, es ist so eine Mischung aus Schicksalsschlägen und durchaus vielleicht ein bisschen einer nicht ganz ernst genommenen Verantwortung für sich selber, wo man sagen müsste, wir müssen noch ein bisschen dazulernen, damit du zurechtkommst im Wirtschaftshaushalt.
2: Ziel jeder Beratung ist es, dass die Menschen ihre Schulden in den Griff bekommen, betont Rotraud Kiesling, Referentin für Schuldnerberatung bei der Diakonie.
4: Dass sie so ihren Haushaltsplan eintakten können, dass sie damit leben können und dass sie auch wieder, sag ich mal, nachts schlafen können. Das ist ja auch, dass viele sagen, ich schlafe nicht mehr, ich mache kein Auge mehr zu, weil die Schulden mich so drücken.
2: Dafür müssen Betroffene jedoch den Weg in eine Beratungsstelle finden. Ein schwieriger Schritt.
4: Also ich rate jedem, erstmal nicht den Kopf in den Sand zu stecken, also wirklich das Problem aktiv anzugehen. Und dann nicht irgendwelchen zweifelhaften Kreditgebern zu vertrauen, da kommt man ja immer mehr in die Überschuldungssituation.
2: Die Schuldnerberatung der Wohlfahrtsverbände ist kostenlos. Deshalb fordern die Träger eine auskömmliche Finanzierung der Beratung durch Land und Kommunen.
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1: Für Sachsen-Anhalt mit Christoph Tschehedo. Die Staatsanwaltschaft wird nach Vergewaltigungsvorwürfen in Halle keine Untersuchungshaft beantragen. Das teilte deren Sprecher MDR Sachsen-Anhalt mit. Dabei geht es um 4 Mädchen, die am Samstagabend in einer Wohnung von 4 Kindern bzw. Jugendlichen aus Mali und Portugal missbraucht worden sein sollen. Nach Angaben der Staatsanwaltschaft stellt sich der Fall mittlerweile anders dar. Demnach haben sich Opfer und Täter gekannt und sind zum Teil miteinander verwandt. Die Initiative zu dem Treffen sei von den Mädchen ausgegangen. Sie hätten auch den Alkohol mitgebracht. Der Sprecher beschrieb die Angaben der Mädchen als lückenhaft. Die Verdächtigen im Alter von 13 bis 16 Jahren machen demnach bisher keine Angaben. Nach dem Vorfall waren 2 der Opfer ins Krankenhaus gebracht worden. Auf der Autobahn 38 in Richtung Göttingen hat ein brennender LKW für mehr als 10 Stunden den Verkehr lahmgelegt. Der Laster hatte Papier und Pappe geladen und war am frühen Morgen bei Halle komplett ausgebrannt. Verletzt wurde niemand. Mittlerweile ist die A38 wieder frei. In Oschersleben in der Börde will die Polizei ab heute häufiger am zentralen Omnibusbahnhof unterwegs sein. Das teilte eine Sprecherin mit. Hintergrund ist demnach ein Angriff auf einen Jugendlichen Anfang Mai. Der 16-Jährige soll von einer Gruppe geschlagen worden sein. Der zentrale Omnibusbahnhof gilt seit Jahren als Kriminalitätsschwerpunkt in Oschersleben.
2: Und wir schauen aufs Wetter in Sachsen-Anhalt in der Nacht. Neben Wolkenfeldern auch größere Auflockerungen, trocken bei 10 bis 8 Grad. Morgen dann wieder mehr Wolken und besonders am Nachmittag Schauer oder Gewitter, 19 bis 24 Grad. Am Mittwoch zieht Regen durch, die Werte steigen aber weiter an. Am Donnerstag sonnig, trocken und mit bis zu 30 Grad wird es hochsommerlich warm.
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1: Die Bahn hat keinen guten Ruf. Sie kommt oft zu spät, das Netz ist marode und auch die Züge fallen häufiger aus als früher. Nun hoffen manche, mehr Wettbewerb auf der Schiene könnte die Bahn anspornen, besser zu werden. Auch im Fernverkehr sollen deshalb mehr private Anbieter zugelassen werden. Die Genehmigungen für die Strecken vergibt die Bundesnetzagentur. Doch nun warnen Fachleute, zu viel Wettbewerb könnte den Bahnverkehr auch zurückwerfen. MDR-Reporter Ralf Geißler berichtet.
2: Ein Sprichwort sagt, Konkurrenz belebt das Geschäft. Martin Burkhardt befürchtet, dass es bei der Bahn anders laufen könnte. Der Vorsitzende der Eisenbahn- und Verkehrsgewerkschaft kennt die Konkurrenten, die künftig auf deutschen Fernstrecken fahren wollen. Die Italo oder die Flixtrain-Gruppe.
3: Die wollen alle in München-Berlin fahren, München-Hamburg, München ins Ruhrgebiet. Aber wir haben halt auch Städte, selbst mit über 100.000 Einwohnern, da fährt heute die Deutsche Bahn mit 17-20% Auslastung. Da wollen Investoren natürlich mit ihren Bahnen nicht fahren.
2: Doch wo die private Konkurrenz nicht hinfahren will, hält bald auch die Deutsche Bahn nicht mehr, befürchtet Burkhardt. Denn bislang hat der Staatskonzern unrentable Strecken mit Gewinnen aus rentablen subventioniert. Wenn diese aber künftig an andere fallen, fehlt das Geld.
3: Wenn natürlich die Deutsche Bahn nicht mehr diese Mischkalkulation machen kann, weil sie nicht mehr so viel auf den hochrentablen Strecken fährt, dann besteht die Gefahr, dass die Städte mit diesen Bahnhöfen halt nicht mehr angefahren werden.
2: Die Gewerkschaft schätzt, dass im harten Wettbewerb an mindestens 16 Bahnhöfen der Fernverkehr drastisch reduziert oder eingestellt werden könnte, darunter in Magdeburg, Chemnitz, Cottbus und Jena. Letztere Stadt hat schon viele ICE-Verbindungen verloren. Klaus Bartholmé vom Bündnis Fernverkehr Jena sagt, die Bahn stehe unter finanziellem Druck. Wenn der weiter steigt, werde im Fernverkehr noch mehr gespart.
4: Und das bedeutet natürlich, dass insbesondere für die Saalbahn dem Grunde nach das ausdroht. Also die letzten 6 verbliebenen Züge, die wir jetzt gar noch haben, also wir haben wirklich die große Sorge, dass dann die letzten verbliebenen Fernverkehre, dass die dann auch noch abmoderiert werden.
2: Unbegründet ist diese Sorge nicht. Auch Dirk Pflege, Geschäftsführer der Allianz pro Schiene, warnt, wenn der Staat den Wettbewerb im Fernverkehr einfach so laufen lasse, werde das zu Lasten kleinerer Städte gehen. Es brauche konkretere Regeln als bisher, zum Beispiel bei der Ausschreibung der Fernverkehrsstrecken.
5: Und dass die Bundesnetzagentur sagt, wir bündeln lukrative Strecken, diese Rennstrecken bündeln wir mit etwas weniger attraktiven Strecken und dann kann man sich um das Gesamtpaket bewerben. Das wäre eine Option. Das kennen wir aus dem Nahverkehr. Da sind die Länder diejenigen, die diese koordinierende und steuernde Rolle einnehmen und im Fernverkehr gibt es dafür keinen Verantwortlichen und das ist genau der Fehler.
2: Schon 2028 könnte Italo starten, möglicherweise dann aber eben ohne klare Regeln dafür, wie auch weniger profitable Verbindungen erhalten bleiben.

Verliebt, verlobt, verflixt nochmal, das war Beatrice Egli. Und sie wird bald ein neues künstlerisches Feld betreten, denn sie geht unter die Schauspielerinnen, und zwar für die Landarztpraxis von Sat.1. Im Spätsommer wird sie dort auftauchen, und sie hat in einem Interview verraten, warum sie denn diese neue Aufgabe übernommen hat. Sie sagte, in den vergangenen Jahren durfte ich vor der Kamera viele unterschiedliche Momente erleben, immer als ich selbst. Nun die Möglichkeit zu haben, eine Figur zu verkörpern und in eine neue Rolle einzutauchen, ist für mich etwas ganz Besonderes. Es ist eine spannende Herausforderung, die großen Respekt verlangt, mir aber gleichzeitig unglaublich viel Freude bereitet. Beatrice Egli dann bald auch als Schauspielerin. Jetzt Drafi Deutscher und sein Oldie Honeybee.

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1: Um 18 Uhr mit Jean-Marc Heukemes. Der Bildungsforscher Kai Marz warnt vor Sparmaßnahmen bei sinkenden Schülerzahlen. Der Koordinator des Nationalen Bildungsberichts betonte im MDR, in einigen Bundesländern wirke sich der Geburtenknick bereits auf die frühe Bildung aus. Es gelte, freiwerdende Kapazitäten für die Kinder und Jugendlichen nutzbar zu machen und nicht den Sparzwängen der Finanzministerien zu opfern. Laut Bildungsbericht macht sich der Geburtenknick mittlerweile deutlich an Schulen und Kitas bemerkbar. Bildungserfolge hingen zudem stark vom Elternhaus und der sozialen Herkunft ab. Die Bundesregierung hat noch nicht entschieden, ob sie die Sanktionen gegen den Iran aufhebt. Ein Sprecher sagte, die angekündigte Rahmenvereinbarung zwischen den USA und dem Iran sei ein Schritt in die richtige Richtung. Weitere Verhandlungen müssten sicherstellen, dass das iranische Atomprogramm beendet werde. Die USA und der Iran hatten sich grundsätzlich auf ein Kriegsende geeinigt. Viele Details sind jedoch noch unklar. Der Iran will nach eigenen Angaben künftig Gebühren von Schiffen kassieren, die die Straße von Hormus befahren. Sachsen-Anhalts Verkehrsministerin Lydia Hüskens hat sich besorgt geäußert über den drohenden Stillstand bei bundesweit mehr als 90 Bahnprojekten. Hintergrund ist die Antwort der Bundesregierung auf eine Anfrage der Grünen, wonach für diese Vorhaben nicht genug Geld zur Verfügung steht. Hüskens sagte MDR aktuell, das könne sich nicht nachvollziehen. Durch das Sondervermögen Infrastruktur gebe eine unglaublich hohe Summe genau für solche Vorhaben. Im Ernstfall wären auch Projekte in Sachsen-Anhalt betroffen. Der Bund müsse möglichst schnell Klarheit schaffen. Der Bundestagsabgeordnete Jan Wenzel Schmidt bekommt seine Mitgliedsrechte in der AfD Sachsen-Anhalt vorerst nicht zurück. Das hat nach MDR-Informationen das AfD-Bundesschiedsgericht entschieden. Damit kann Schmidt keine Ämter übernehmen oder in Gremien mitarbeiten. Das Parteiausschlussverfahren gegen ihn läuft weiter. Gegen Schmidt gibt es eine Reihe von Vorwürfen, unter anderem wegen finanzieller Unregelmäßigkeiten. Er selbst wirft seinerseits AfD-Politikern Vetternwirtschaft vor. Die iranischen Fußballer können bei der WM nun doch in den USA übernachten. Die Mannschaft flog heute von Mexiko nach Inglewood in Kalifornien, wo morgen die erste Partie gegen Neuseeland ausgetragen wird. Auch zu den weiteren Vorrundenspielen wird die Mannschaft am Vortag anreisen. Ursprünglich war geplant, dass sie wegen der politischen Spannungen nur an den Spieltagen in die USA fliegt. Das waren die Nachrichten.
2: Das Wetter für die MDR Schlagerwelt. Am Abend zunehmend aufgelockert und trocken. 13 bis 18 Grad. In der Nacht locker bewölkt, zeitweise klar und trocken. Tiefstwerte 10 bis 5 Grad. Morgen teilweise Sonne mit dichten Wolken. Von Westen her Schauer und am Nachmittag einzelne Gewitter. 20 bis 24 Grad. Am Mittwoch Sonne und Wolken. Örtlich etwas Regen und sommerlich warm.
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2: Guten Abend, ja, und vielleicht war ja dieser Montag auch für Sie ein fantastischer Tag, genauso wie für Xandra Haag.

0: Nadine Norell mit ihrem Titel Hallo du, ich lieb dich. Und jetzt kommen wir zu einem Urgestein des deutschen Schlagers, zu Olaf, dem Flipper. 80 ist er geworden und er ist immer noch agil, fit und fröhlich auf den Bühnen unterwegs. Sein aktuelles Werk heißt Weltklasse und das hat sich ja auch bei uns in der ARD Schlager Hitsparade gezeigt. Dort hat er sich mehrere Wochen mit diesem Song aufgehalten. Und wie es eigentlich zu diesem Titel kam, der da ganz einfach eine Floskel beschreibt, das hat uns Olaf mal im Interview verraten.
1: Naja, einfach Weltklasse. Und zwar, da ist eine schöne Geschichte. Und zwar, ich habe in meinem ganzen Leben, also immer gesagt, schon wo er 20 war, Mensch, das ist Weltklasse. Im Sport, wie in allem, oh Gott, Weltklasse. Und das hat sich irgendwie so eingeprägt, dass ich zu allem, was mir so gefallen hat, Weltklasse. Und da haben mich die Leute auch so aufgezogen. Ey, guck mal, der Olaf sagt immer Weltklasse. Und dann hat der Joshi Denier, mit dem ich seit 25 Jahren auch die Flippers schon zusammengearbeitet habe, super Sänger und natürlich Komponist, der hat gesagt, Mensch, das Lied, also Olaf sagt immer Weltklasse, jetzt machen wir mal eine Nummer draus. Und da geht's um Gott in die Welt und einfach Weltklasse. Das Leben ist schön, objektiv und positiv. Und der Olaf sagt Weltklasse und es ist alles Weltklasse. Ganz einfach.

0: Und wir schauen aufs Wetter in Sachsen-Anhalt in der Nacht. Neben Wolkenfeldern auch größere Auflockerungen, trocken bei 10 bis 8 Grad. Morgen dann wieder mehr Wolken und besonders am Nachmittag Schauer oder Gewitter, 19 bis 24 Grad. Am Mittwoch zieht Regen durch, die Werte steigen aber weiter an. Am Donnerstag sonnig, trocken und mit bis zu 30 Grad wird es hochsommerlich warm.
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0: Musik aus Österreich in der MDR Schlagerwelt, das war Gilbert. Jetzt geht's musikalisch in die 80er mit dem Titel Ist das Liebe von Inka Bause. Damals war sie in Anführungsstrichen nur Sängerin. Heute hat sie weitaus mehr zu tun als Fernsehmoderatorin, Schauspielerin, Produzentin. Und wir haben sie mal gefragt, welchen Job macht sie davon eigentlich am liebsten?
1: Kann ich nicht sagen, weil ich habe das Glück, ich kriege eben meinen Teller immer serviert im Leben und ich kann dann sagen, mache ich oder lasse ich bleiben. Ist wie mit den Bauern, wenn Leute sagen, du hast so ein Glück gehabt mit dem Bauern. Na klar habe ich den gehabt. Aber ich kenne auch einige Leute, die den Teller hätten zurückgehen lassen. Die gesagt hätten, ach nee, mir ist jetzt doch mehr nach Lende und nicht nach Schnitzel. Und ich habe eben irgendwie, warum auch immer, gesagt, ach, habe ich jetzt Bock drauf. Und deswegen bin ich nicht vielseitig. Ich habe die Herausforderungen einfach immer irgendwie angenommen. Und wäre mein Vater Rockmusiker geworden, würde ich jetzt in einer Rockband singen. Und wäre mein Vater Friseurmeister geworden, wäre ich vielleicht Friseurin und hätte jetzt meinen eigenen Laden und wäre total glücklich. Also ich bin so ein Mensch, der gerne das Beste aus dem macht, was er bekommt. Und nicht immer so die Kirschen aus Nachbarsgarten haben will. So bin ich eigentlich nicht.

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1: Um 19 Uhr mit Jean-Marc Heukemes. Im französischen Evian sind die Staats- und Regierungschefs zum G7-Gipfel eingetroffen. Zunächst trafen sich Frankreichs Präsident Emmanuel Macron und US-Präsident Donald Trump zu einem Zweiergespräch. Danach ist das Abendessen in großer Runde vorgesehen, bei dem es vor allem um das Abkommen mit dem Iran gehen dürfte. Die USA und der Iran hatten sich grundsätzlich über ein Ende des Krieges verständigt. Es sind aber noch viele Fragen offen, unter anderem die Freigabe der Straße von Hormus. Der Bildungsforscher Kai Marz warnt vor Sparmaßnahmen bei sinkenden Schülerzahlen. Der Koordinator des Nationalen Bildungsberichts betonte im MDR, in einigen Bundesländern wirke sich der Geburtenknick bereits auf die frühe Bildung aus. Es gelte, frei werdende Kapazitäten für die Kinder und Jugendlichen nutzbar zu machen und nicht den Sparzwängen der Finanzministerien zu opfern. Laut Bildungsbericht macht sich der Geburtenknick mittlerweile deutlich an Schulen und Kitas bemerkbar. Bildungserfolge hingen zudem stark vom Elternhaus und der sozialen Herkunft ab. Der US-Raumfahrtkonzern SpaceX hat bei seinem Börsengang mehr Geld eingesammelt als angenommen. Wie das Unternehmen mitteilte, wurden Aktien für 86 Milliarden Dollar verkauft. Erwartet wurden 75 Milliarden. Die Aktie war am ersten Handelstag um Freitag um 19% gestiegen. Heute lag der Kurs noch rund 7% über dem Ausgabepreis. Durch den Börsengang stieg das Vermögen von SpaceX-Chef Elon Musk auf mehr als 1 Billion Dollar. Der Bundestagsabgeordnete Jan Wenzel Schmidt bekommt seine Mitgliedsrechte in der AfD Sachsen-Anhalt vorerst nicht zurück. Das hat nach Informationen von MDR Investigativ das AfD-Bundesschiedsgericht entschieden. Damit kann Schmidt keine Ämter übernehmen oder in Gremien mitarbeiten. Das Parteiausschlussverfahren gegen ihn läuft weiter. Gegen Schmidt gibt es eine Reihe von Vorwürfen, unter anderem wegen finanzieller Unregelmäßigkeiten. Er selbst wirft seiner AfD-Politikerin Vettern Wirtschaft vor. Die iranischen Fußballer können bei der WM nun doch in den USA übernachten. Die Mannschaft flog heute von Mexiko nach Inglewood in Kalifornien, wo morgen die erste Partie gegen Neuseeland ausgetragen wird. Auch zu den weiteren Vorrundenspielen wird die Mannschaft am Vortag anreisen. Ursprünglich war geplant, dass sie wegen der politischen Spannungen nur an den Spieltagen in die USA fliegt. Das waren die Nachrichten.
2: Das Wetter für die MDR Schlagerwelt. Am Abend zunehmend aufgelockert und trocken. 13 bis 18 Grad. In der Nacht locker bewölkt, zeitweise klar und trocken, Tiefstwerte 10 bis 5 Grad. Morgen teilweise Sonne mit dichten Wolken, von Westen her Schauer und am Nachmittag einzelne Gewitter. 20 bis 24 Grad. Am Mittwoch Sonne und Wolken, örtlich etwas Regen und sommerlich warm.
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2: Einen schönen guten Abend, herzlich willkommen. Letzte Stunde MDR Schlagerwelt am Montagnachmittag. Starten wir mit Rex Gildo.

0: Den Duft von Paris verströmte musikalisch Severin bei uns in der Schlagerwelt. Einige Mitglieder der Kelly Family haben am Wochenende eine außergewöhnliche Wiedervereinigung gefeiert und so für Gänsehaut bei vielen Fans gesorgt. Erstmals seit vielen Jahren stand Michael Patrick Kelly wieder mit Kelly-Geschwistern auf der Bühne. Der Sänger, der seit vielen Jahren solo erfolgreich ist, hatte zu seinen Konzerten auf der Lorelei auch seine beiden großen Schwestern Kathy und Patricia eingeladen. Zusammen sangen sie Madre tan Hermosa, das Lieblingslied ihrer verstorbenen Mutter Barbara. Nicht nur auf der Bühne, sondern auch bei den Fans flossen dabei die Tränen. Sie hätten seit gefühlt 14 Jahren nicht mehr zusammen auf der Bühne gesungen, sagte Michael Patrick Kelly. Und egal, wie erfolgreich man wird, man sollte nie vergessen, wo man herkommt und nie vergessen, wer da war, als es nicht so gut lief, so der Sänger weiter. Es dürfte ein unvergessliches Konzerterlebnis für die Kelly-Fans gewesen sein. Mehr dazu bei uns im Netz.
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0: Und wir schauen aufs Wetter in Sachsen-Anhalt in der Nacht. Neben Wolkenfeldern auch größere Auflockerungen, trocken bei 10 bis 8 Grad. Morgen dann wieder mehr Wolken und besonders am Nachmittag Schauer oder Gewitter, 19 bis 24 Grad. Am Mittwoch zieht Regen durch, die Werte steigen aber weiter an. Am Donnerstag sonnig, trocken und mit bis zu 30 Grad wird es hochsommerlich warm.
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0: Uta Bresan mit ihrem Titel Schenk mir diesen Sommer. Ja, und was macht man im Sommer am liebsten, wenn es so richtig heiß ist? Genau, man geht ins Freibad, um sich ein wenig abzukühlen. Nur manchem könnte demnächst der Einlass ins Freibad verwehrt werden. Insbesondere Kindern und Jugendlichen, die das Schwimmabzeichen nicht vorlegen können. Einige Freibäder, insbesondere in Nordrhein-Westfalen, aber auch in Mitteldeutschland, sagen, wer kein Schwimmabzeichen vorlegen kann an der Kasse, wird nicht mehr eingelassen. Was halten Sie von dieser Maßnahme?
1: Ich finde es gut. Man soll schon schwimmen können, finde ich.
2: Kann ich nicht nachvollziehen. Es ist sogar ein Bademeister da. Ist eigentlich okay.
3: Unter 16 ist schon Quatsch.
1: Ich finde es bis 10, 11 okay, aber dann danach nicht mehr.
4: Manche Kinder, die da einfach schwimmen gehen wollen, die können ja nichts dafür, dass sie kein Abzeichen haben.
5: Ich nehme mein Abzeichen nie mit zum Freibad oder so.
6: Ich hätte Angst, dass es nass wird.
7: Macht schon Sinn, bevor die Leute ertrinken oder so. Ich meine, es gibt ja auch wenige Bademeisterinnen, Bademeister, ja. Wenn man sich anschaut, wie viele Kinder da im Freibad so sind, ist schon eine große Aufgabe und Verantwortung.
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Das war die kleine Insel und bevor Renate Kern lieber mal weinen im Glück schmettert, möchte ich mich verabschieden. Das war der Montagnachmittag. Gleich nach 8 bis Mitternacht wie immer unser ARD Schlagerabend und danach die ARD Schlagernacht wieder gemeinsam mit unseren Kollegen vom Bayerischen Rundfunk.

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1: Um 20 Uhr mit Jean-Marc Heukemes. Im französischen Alpenkurort Evian sind die Staats- und Regierungschefs zum G7-Gipfel zusammengekommen. US-Präsident Donald Trump traf sich zunächst mit seinem Gastgeber, Frankreichs Präsidenten Emmanuel Macron. Beide berieten über die Kriege im Iran und der Ukraine. Trump kündigte an, er werde seinen Vize J.D. Vance am Freitag zur Unterzeichnung des Iran-Abkommens in die Schweiz schicken. Weiter sagte Trump, er habe getrennte Telefonate mit dem russischen Präsidenten Wladimir Putin und dem ukrainischen Staatschef Volodymyr Zelensky geführt. Dieser wird morgen zum G7-Gipfel erwartet. Die EU hat die Beitrittsverhandlungen mit der Ukraine begonnen. Vertreter beider Seiten starteten am Abend in Luxemburg offiziell die Gespräche zum ersten Themenblock. Dabei geht es um das Justizsystem, den Schutz von Grundwerten und um Sicherheit. Die Bewerber müssen nachweisen, dass ihre Rechtssysteme, der Grenzschutz und die Polizei den EU-Standards entsprechen. Am späteren Abend sollen noch die Gespräche mit Moldau beginnen. In Ungarn kann der abgewählte Ministerpräsident Viktor Orbán nie mehr in das Amt zurückkehren. Das Parlament in Budapest änderte mit 2/3 Mehrheit die Verfassung. Wer mehr als 8 Jahre regiert hat, darf demnach kein Ministerpräsident mehr werden. Orbán blickt auf insgesamt 20 Amtsjahre zurück. Die Beschränkung war eines der Wahlversprechen des neuen ungarischen Regierungschefs Péter Magyar. Der US-Raumfahrtkonzern SpaceX hat bei seinem Börsengang mehr Geld eingesammelt als angenommen. Wie das Unternehmen mitteilte, wurden Aktien für 86 Milliarden Dollar verkauft. Erwartet wurden 75 Milliarden. Die Aktie war am ersten Handelstag am Freitag um 19% gestiegen und verteuerte sich heute weiter. Durch den Börsengang stieg das Vermögen von SpaceX-Chef Elon Musk auf mehr als 1 Billion Dollar. Die iranischen Fußballer können bei der WM nun doch in den USA übernachten. Die Mannschaft flog heute von Mexiko nach Inglewood in Kalifornien, wo morgen die erste Partie gegen Neuseeland ausgetragen wird. Auch zu den weiteren Vorrundenspielen wird die Mannschaft am Vortag anreisen. Ursprünglich war geplant, dass sie wegen der politischen Spannungen nur an den Spieltagen in die USA fliegt. Das waren die Nachrichten. Das Wetter. In der Nacht abklingende Schauer und stellenweise Auflockerungen bei Tiefstwerten von 12 bis 8 Grad. Morgen dann wechselnd bewölkt mit Sonne und nur einzelne Schauer, Höchstwerte 15 bis 19 Grad und windig. Am Dienstag mehr Sonne, stellenweise Regen und ansteigende Temperatur. Und am Mittwoch heiter bis wolkig, selten Schauer bis 27 Grad. Am Donnerstag und Freitag dann heiter bis wolkig und Temperaturanstieg auf 30 Grad und mehr. Die Zeit 20:03 Uhr.
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1: Um 21 Uhr mit Jean-Marc Heukemes. Im französischen Alpenkurort Evian sind die Staats- und Regierungschefs zum G7-Gipfel zusammengekommen. US-Präsident Donald Trump traf sich zunächst mit seinem Gastgeber, Frankreichs Präsidenten Emmanuel Macron. Beide berieten über die Kriege im Iran und der Ukraine. Trump kündigte an, er werde seinen Vize J.D. Vance am Freitag zur Unterzeichnung des Iran-Abkommens in die Schweiz schicken. Weiter sagte Trump, er habe getrennte Telefonate mit dem russischen Präsidenten Wladimir Putin und dem ukrainischen Staatschef Volodymyr Zelensky geführt. Dieser wird morgen zum G7-Gipfel erwartet. Die EU hat die Beitrittsverhandlungen mit der Ukraine begonnen. Vertreter beider Seiten starteten am Abend in Luxemburg offiziell die Gespräche zum ersten Themenblock. Dabei geht es um das Justizsystem, den Schutz von Grundwerten und um Sicherheit. Die Bewerber müssen nachweisen, dass ihre Rechtssysteme, der Grenzschutz und die Polizei den EU-Standards entsprechen. Am späteren Abend sollen noch die Gespräche mit Moldau beginnen. In Ungarn kann der abgewählte Ministerpräsident Viktor Orbán nie mehr in das Amt zurückkehren. Das Parlament in Budapest änderte mit 2/3 Mehrheit die Verfassung. Wer mehr als 8 Jahre regiert hat, darf demnach kein Ministerpräsident mehr werden. Orbán blickt auf insgesamt 20 Amtsjahre zurück. Die Beschränkung war eines der Wahlversprechen des neuen ungarischen Regierungschefs. Sachsen-Anhalts Verkehrsministerin Lydia Hüskens hat sich besorgt geäußert über den drohenden Stillstand bei bundesweit mehr als 90 Bahnprojekten. Hintergrund ist die Antwort der Bundesregierung auf eine Anfrage der Grünen, wonach für diese Vorhaben nicht genug Geld bereitsteht. Hüskens sagte dem MDR, das könne sie nicht nachvollziehen. Durch das Sondervermögen Infrastruktur gebe es eine unglaublich hohe Summe genau für solche Vorhaben. Im Ernstfall wären auch Projekte in Sachsen-Anhalt betroffen. Bei der Fußball-Weltmeisterschaft hat Neuling Kap Verde für eine Sensation gesorgt. Die Westafrikaner blamierten den Titel mit Favoriten und Europameister Spanien mit einem 0:0. Unterdessen dürfen die iranischen Fußballer nun doch in den USA übernachten. Infolge des Krieges sollte die Mannschaft erst an Spieltagen in die USA ein- und nach den Partien sofort wieder ausreisen. Das waren die Nachrichten. Das Wetter. In der Nacht abklingende Schauer und stellenweise Auflockerungen bei Tiefstwerten von 12 bis 8 Grad. Morgen dann wechselnd bewölkt mit Sonne und einzelne Schauer. Höchstwerte 15 bis 19 Grad und windig. Am Dienstag mehr Sonne, auch Regen und steigende Temperatur. Und am Mittwoch heiter bis wolkig. Selten Schauer bis 27 Grad und am Donnerstag und Freitag heiter bis wolkig und Temperaturanstieg auf bis zu 30 Grad. Die Zeit 21.03 Uhr.
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1: Um 22 Uhr mit Jean-Marc Heukemess. Im französischen Alpenkurort Evian sind die Staats- und Regierungschefs zum G7-Gipfel zusammengekommen. US-Präsident Donald Trump traf sich zunächst mit seinem Gastgeber Frankreichs Präsidenten Emmanuel Macron. Beide berieten über die Kriege im Iran und der Ukraine. Trump kündigte an, er werde seinen Vize J.D. Vance am Freitag zur Unterzeichnung des Iran-Abkommens in die Schweiz schicken. Weiter sagte Trump, er habe getrennte Telefonate mit dem russischen Präsidenten Wladimir Putin und dem ukrainischen Staatschef Volodymyr Zelensky geführt. Dieser wird morgen zum G7-Gipfel erwartet. Die EU hat die Beitrittsverhandlungen mit der Ukraine begonnen. Vertreter beider Seiten starteten am Abend in Luxemburg offiziell die Gespräche zum ersten Themenblock. Dabei geht es um das Justizsystem, den Schutz von Grundwerten und um Sicherheit. Die Bewerber müssen nachweisen, dass ihre Rechtssysteme, der Grenzschutz und die Polizei den EU-Standards entsprechen. Am späteren Abend sollen noch die Gespräche mit Moldau beginnen. In Ungarn kann der abgewählte Ministerpräsident Viktor Orban nie mehr in das Amt zurückkehren. Das Parlament in Budapest änderte mit 2/3 Mehrheit die Verfassung. Wer mehr als 8 Jahre regiert hat, darf demnach kein Ministerpräsident mehr werden. Orban blickt auf insgesamt 20 Amtsjahre zurück. Thüringen geht neue Wege beim Bau von Solaranlagen. In den kommenden Wochen sollen 30.000 Hausbesitzer angeschrieben werden. Sie erhalten eine individuelle Einschätzung dazu, wie viel Strom ihr Dach erzeugen könnte, was der Einbau einer Solaranlage kostet und wann sie sich rechnet. Auch eine kostenlose Beratungshotline soll angeboten werden. Mit dem Projekt soll herausgefunden werden, ob gezielte Informationen mehr bewirken als klassische Förderprogramme. Bei der Fußball-Weltmeisterschaft hat Neuling Kap Verde für eine Überraschung gesorgt. Die Westafrikaner blamierten den Titel mit Favoriten und Europameister Spanien mit einem 0:0. Unterdessen dürfen die iranischen Fußballer nun doch in den USA übernachten. Infolge des Krieges sollte die Mannschaft erst an Spieltagen in die USA ein- und nach den Partien sofort wieder ausreisen. Das waren die Nachrichten. Das Wetter. In der Nacht abklingende Schauer und stellenweise Auflockerungen bei Tiefstwerten von 12 bis 8 Grad. Morgen dann wechselnd bewölkt mit Sonne, einzelne Schauer, Höchstwerte 15 bis 19 Grad und windig. Am Dienstag mehr Sonne, stellenweise Regen, ansteigende Temperatur. Und am Mittwoch heiter bis wolkig, selten Schauer bis 27 Grad. Und am Donnerstag und Freitag heiter bis wolkig und Temperaturanstieg auf 30 Grad und mehr. Die Zeit 22.03 Uhr.
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1: Um 23 Uhr mit Martin Wilhelmi. In Evian in Frankreich hat am Abend der G7-Gipfel begonnen. Zum Auftakt ging es um das Rahmenabkommen zwischen den USA und dem Iran zu einem Ausweg aus dem Krieg. Aus der Nachrichtenredaktion Karin Busche.
2: Los ging es mit einem Arbeitsessen und damit, dass US-Präsident Trump die Gipfelteilnehmer über Details des Abkommens mit dem Iran informiert hat. Denn da waren ja viele Fragen offen. Virtuell ist die Vereinbarung bereits von beiden Seiten unterzeichnet worden, sagt Trump. Der Iran hat das bestätigt. Die richtige Unterschrift soll dann am Freitag folgen in der Schweiz. Außerdem soll die Straße von Hormuz bis spätestens Freitag komplett geöffnet sein, so Trump. Beobachter halten das aber für unrealistisch wegen der vielen Seeminen.
1: Israel will sich vorerst nicht aus dem Süden des Libanon zurückziehen. Ministerpräsident Netanyahu sagte, die Truppen blieben vorerst in der sogenannten Sicherheitszone. Israel sei vor der Vernichtung gerettet worden, doch der Kampf sei noch nicht vorbei. Man werde weiterhin Bedrohungen in der Region abwehren, so Netanyahu. Bildungschancen hängen in Deutschland nach wie vor stark von der sozialen Herkunft ab. Das steht im nationalen Bildungsbericht, der heute in Berlin vorgestellt wurde. Große Defizite gibt es demnach vor allem bei Kindern von Alleinerziehenden oder mit Migrationshintergrund. Bundesbildungsministerin Prien verwies darauf, dass es schon beim Eintritt in die Schule sehr große Unterschiede, zum Beispiel bei Sprachkenntnissen, gibt. Deshalb müsse gerade die Förderung in Kitas weiter ausgebaut werden. Die Fußball-Weltmeisterschaft hat ihre erste Sensation. Europameister Spanien hat gegen Außenseiter Kap Verde trotz drückender Überlegenheit nur 0:0 gespielt. Aus dem ARD-WM-Team Thomas Kunze.
3: Das Team um Kapitän Rodri kontrollierte den Ball, spielte mehr als 800 Pässe und schoss 27 Mal auf das gegnerische Tor. Es fehlten aber grundlegende Zutaten für einen Treffer. Präzision, Intensität, Aggressivität und vor allen Dingen Tiefe reichten nicht aus, um stark verteidigende Westafrikaner zu bezwingen. Hinzu kam auch ein starker Torhüter Vujinha, dem in der ersten Halbzeit noch die Latte half. Auch die Einwechslung von Superstar Lamine Yamal nach ca. 70 Minuten brachte nur kurzfristige Ideen. Und am Ende hätte Borges per Kopf den Außenseiter zu einer noch größeren Sensation führen können. Unai Simon aber hielt sicher auf der Linie.
1: Und im zweiten Abendspiel haben sich Belgien und Ägypten soeben 1:1 getrennt. Das waren die Nachrichten. Das Wetter in Deutschland. In der kommenden Nacht ist es meist bewölkt und häufig trocken, bei Tiefstwerten von 15 bis 4 Grad. Morgen heiter bis wolkig, vereinzelt Schauer oder Gewitter, bei 16 Grad auf den nordfriesischen Inseln und bis zu 30 Grad am Oberrhein. Am Mittwoch gebietsweise Schauer, vereinzelt wieder Gewitter, bei dann 18 bis 32 und am Donnerstag heiter bis wolkig oft trocken, bei dann 19 bis 36 Grad. Es ist 23.03 Uhr.
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1: Um 0 Uhr mit Ronald Lessig. In Evian in Frankreich hat am Abend der G7-Gipfel begonnen. Zum Auftakt ging es um das Rahmenabkommen zwischen den USA und dem Iran zu einem Ausweg aus dem Krieg. Aus der Nachrichtenredaktion Karen Busche.
2: Los ging es mit einem Arbeitsessen und damit, dass US-Präsident Trump die Gipfelteilnehmer über Details des Abkommens mit dem Iran informiert hat. Denn da waren ja viele Fragen offen. Virtuell ist die Vereinbarung bereits von beiden Seiten unterzeichnet worden, sagt Trump. Der Iran hat das bestätigt. Die richtige Unterschrift soll dann am Freitag folgen in der Schweiz. Außerdem soll die Straße von Hormuz bis spätestens Freitag komplett geöffnet sein, so Trump. Beobachter halten das aber für unrealistisch wegen der vielen Seeminen.
1: Israel will sich vorerst nicht aus dem Süden des Libanon zurückziehen. Ministerpräsident Netanyahu sagte, die Truppen blieben vorerst in der sogenannten Sicherheitszone. Israel sei vor der Vernichtung gerettet worden, doch der Kampf sei noch nicht vorbei. Man werde weiterhin Bedrohungen in der Region abwehren, so Netanyahu. Bildungschancen hängen in Deutschland nach wie vor stark von der sozialen Herkunft ab. Das steht im Nationalen Bildungsbericht, der heute in Berlin vorgestellt wurde. Große Defizite gibt es demnach vor allem bei Kindern von Alleinerziehenden oder mit Migrationshintergrund. Bundesbildungsministerin Prien verwies darauf, dass es schon beim Eintritt in die Schule sehr große Unterschiede, zum Beispiel bei Sprachkenntnissen, gibt. Deshalb müsse gerade die Förderung in Kitas weiter ausgebaut werden. Bei der Fußball-WM läuft der 5. Spieltag. Dabei haben sich am späten Abend Belgien und Ägypten 1:1 getrennt. Zuvor hatte Kap Verde für eine faustdicke Überraschung gesorgt und Europameister Spanien ein 0:0 abgetrotzt. Aus dem ARD-WM-Team Silke Heine.
3: Kap Verdes Keeper Virginia avancierte nach Abpfiff der Partie binnen Minuten zum Social-Media-Star. Medial besonders im Blickpunkt steht ab 3 Uhr unserer Zeit die Partie Iran gegen Neuseeland. Ein Gericht in Los Angeles hat noch vor Anpfiff des Spiels entschieden, dass die FIFA die historische Flagge des Irans, die ein Symbol der Opposition ist, verbieten darf. Der Iran, der darauf besteht, dass die offizielle Flagge gehisst wird, hatte bei politischen Botschaften im Stadion mit Spielabbruch gedroht und die FIFA für die Sicherstellung in die Pflicht genommen.
1: Das waren die Nachrichten. Das Wetter in Deutschland. In der Nacht bewölkt und oft trocken bei Tiefstwerten zwischen 15 und 4 Grad. Tagsüber heiter bis wolkig, regional auch länger freundlich. Vereinzelt muss noch mit Schauern oder Gewittern gerechnet werden. Bei 16 Grad auf den nordfriesischen Inseln und bei bis zu 30 Grad am Oberrhein. Am Mittwoch ist es gebietsweise regnerisch, vereinzelt Gewitter, 18 bis 32 Grad. Am Donnerstag ist heiteres Wetter, wolkig, oft ist es trocken. Die Höchstwerte dann 19 bis 36 Grad. Die Zeit 0:03 Uhr.
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1: Um 1 Uhr mit Ronald Lessig. In Evian in Frankreich hat am Abend der G7-Gipfel begonnen. Zum Auftakt ging es um das Rahmenabkommen zwischen den USA und dem Iran zu einem Ausweg aus dem Krieg. Aus der Nachrichtenredaktion Karin Busche.
2: Los ging es mit einem Arbeitsessen und damit, dass US-Präsident Trump die Gipfelteilnehmer über Details des Abkommens mit dem Iran informiert hat. Denn da waren ja viele Fragen offen. Virtuell ist die Vereinbarung bereits von beiden Seiten unterzeichnet worden, sagt Trump. Der Iran hat das bestätigt. Die richtige Unterschrift soll dann am Freitag folgen, in der Schweiz. Außerdem soll die Straße von Hormuz bis spätestens Freitag komplett geöffnet sein, so Trump. Beobachter halten das aber für unrealistisch wegen der vielen Seeminen.
1: Israel will sich vorerst nicht aus dem Süden des Libanon zurückziehen. Ministerpräsident Netanyahu sagte, die Truppen blieben vorerst in der sogenannten Sicherheitszone. Israel sei vor der Vernichtung gerettet worden, doch der Kampf sei noch nicht vorbei. Man werde weiterhin Bedrohungen in der Region abwehren, sagte Netanyahu. Beim Absturz eines US-Kampfflugzeuges in Kalifornien sind vermutlich alle 8 Besatzungsmitglieder ums Leben gekommen. Vom Luftwaffenstützpunkt Edwards hieß es, der Bomber vom Typ B-52 sei kurz nach dem Start von der Basis nordöstlich von Los Angeles am Boden zerschellt. Auf Fernsehaufnahmen war eine verkohlte Fläche zu sehen, von der Rauch aufstieg. Der Flugbetrieb der Air Force-Basis wurde eingestellt. Boeing B-52 Kampfflugzeuge sind seit den 1950er Jahren im Einsatz und wurden seit Ende des Kalten Krieges mehrfach modernisiert. Bei der Fußball-WM in den USA, Kanada und Mexiko ist Kap Verde eine Sensation gelungen. Der Mannschaft des afrikanischen Inselstaates erkämpfte sich gegen Europameister Spanien ein 0:0. Auch Belgien schaffte anschließend keinen Sieg gegen Ägypten. Aus dem ARD-WM-Team Silke Heine.
3: Die Roten Teufel haben eine Blamage zum Start gerade noch abgewendet. Lange Zeit war Ägypten spielbestimmend, führte auch mit 1:0. Dank eines Eigentores der Mannschaft um Geburtstagskind Mo Salah gingen die Belgier aber nicht leer aus, haben nach dem 1:1 einen Punkt auf dem Konto. Vor dem Stadion von Miami haben vor Anpfiff der Partie zwischen Iran und Neuseeland Iraner mit den historischen Flaggen des Landes demonstriert. Sollten diese auch im Stadion zu sehen sein, droht der Iran mit einem Spielabbruch. Die aktuelle Regierung des Landes hatte die FIFA aufgefordert, politische Botschaften in der Arena zu unterbinden.
1: Das waren die Nachrichten. Das Wetter in Deutschland. In der Nacht bewölkt und trocken bei 15 bis 4 Grad. Tagsüber heiter bis wolkig, vereinzelt noch Schauer oder Gewitter bei 16 Grad auf den nordfriesischen Inseln und 30 Grad am Oberrhein. Am Mittwoch gebietsweise Schauer bei 18 bis 32 Grad. Am Donnerstag heiter bis 36 Grad. Die Zeit, es ist 1:03 Uhr.
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1: Um 2 Uhr mit Ronald Lessig. In Evian in Frankreich hat am Abend der G7-Gipfel begonnen. Zum Auftakt ging es um das Rahmenabkommen zwischen den USA und dem Iran zu einem Ausweg aus dem Krieg. Aus der Nachrichtenredaktion Karen Busche.
2: Los ging es mit einem Arbeitsessen und damit, dass US-Präsident Trump die Gipfelteilnehmer über Details des Abkommens mit dem Iran informiert hat. Denn da waren ja viele Fragen offen. Virtuell ist die Vereinbarung bereits von beiden Seiten unterzeichnet worden, sagt Trump. Der Iran hat das bestätigt. Die richtige Unterschrift